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1: Manche benutzen Ventilatoren, andere haben eine Klimaanlage zu Hause. Ja, bei uns greift man zu anderen Mitteln bei so einem Wetter. Wie kühlt ihr euch ab?
2: Einkaufen, weil Supermärkte immer klimatisiert.
1: Also falls du heute irgendwie in Bremen unterwegs bist und du guckst ins Kühlregal und da sitzt ein blonder Mann. 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Wenn du ihn nett fragst, gibt er dir bestimmt auch ein paar Würste aus.
3: Ich wollte gerade sagen.
1: Kommt gut durch dieses Hochsommerwetter. Wir hören uns morgen früh.
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0: guten Morgen.
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0: Unfassbar heiß geht's ins Wochenende. Heute wird's nochmal extrem warm in Bremen und Niedersachsen. Bis zu 36 Grad sind drin. Dazu scheint die ganze Zeit die Sonne. Erst heute Abend kommen mal leichte Wolken dazu. Aktuell haben wir in Rothenburg 18 Grad. In Lockstedt 17 Grad.
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0: Vorsicht bitte auf der A1 Bremen Richtung Osnabrück. Zwischen dem Dreieck Stur und Groß-Ibna liegt ein Reifen. Vorsicht auch auf der A293 Oldenburg Nord Richtung Oldenburg West. Zwischen Oldenburg-Etzhorn und Nadorst gab es einen Unfall. Dort ist noch ungesichert. Sonst sieht es aber ganz gut aus auf den Straßen. Es wird aber schon zweimal geblitzt. Und zwar in Bremen. Einmal hinterm Utbremer Kreisel, wenn du Richtung A27 fährst. Und quasi in der Gegenrichtung auf der Bezirksstadt einwärts. Höhe Schmidt und Koch direkt nach dem Tunnel. Dankeschön, Kati, fürs Melden. Wenn du auch noch was hast, unsere kostenlose Hotline für deine Blitzer und Verkehrsupdates ist die 0800 10 22 400.
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0: Eine Minute nach fünf haben wir es. Einen wunderschönen guten Morgen am Freitag, der letzte Tag der Woche, endlich geschafft. Und heute wird es nochmal richtig, richtig warm. Also mach jetzt nochmal schnell das Fenster auf, weil jetzt geht's gerade noch. Jetzt ist gerade noch okay. Jetzt mal richtig schön Stoßlüften, damit du nach Hause kommst nachher und ein bisschen Sauerstoff in der Wohnung hast. Komm gut in den Freitag. Hier ist Nico Santos. Guten Morgen.

Taylor Swift, Opalite starten wir in den Freitag. Hier ist Energy Bremen. Kurz der Blick aufs Wetter. Der Freitag wird extremst heiß mit bis zu 36 Grad. Und noch ein Blick auf die Straßen. Die aktuellste Meldung: A1 Bremen Richtung Osnabrück. Zwischen dem Dreieck Stur und Groß-Ippener liegt ein Reifen. Und der neueste Blitzer steht in Bremen auf der B6 stadteinwärts. Höhe Schmidt und Koch direkt nach dem Tunnel. Komm gut in den Friday, jetzt mit passender Musik. Hier sind Justin Bieber und Nicki Minaj. Das ist Beauty and a Beat bei Energy Bremen. Einen wunderschönen guten Morgen.

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4: Guten Morgen.
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4: Die aktuellen Temperaturen in Verden 18 Grad, in Gannakesee auch 18. Es wird aber richtig hot. Wir gehen mit Temperaturen von bis zu 36 Grad in Richtung Wochenende. Und dazu bleibt der Freitag auch die ganze Zeit sonnig.
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4: Vorsicht bitte auf der A293 Oldenburg Nord Richtung Oldenburg West. Zwischen Oldenburg Elzhorn und Oldenburg Nahdost gab es einen Unfall. Dort ist noch ungesichert. Sonst sieht es aber gut aus auf den Straßen. Es wird aber zweimal geblitzt. Beide Male in Bremen. Einmal direkt hinterm Utbremer Kreisel, wenn du Richtung A27 fährst. Und nochmal quasi in der Gegenrichtung auf der B6 stadteinwärts. Hör Schmidt und Koch direkt nach dem Tunnel. Danke, Kathi, fürs Bescheid geben. Unsere WhatsApp-Nummer für deine Blitzer- und Verkehrsupdates ist die 0173 685 712. Wir haben es jetzt 5:30. Komm gut in den Freitag.
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Viertel vor sechs mit Holly Humberstone starten wir in den Freitag. Hier ist Energy Bremen. Wir schauen einmal kurz aufs Wetter. Der Freitag wird sonnig und hot bei bis zu 36 Grad. Die neueste Meldung von den Straßen. Vorsicht bitte auf der A293 Oldenburg Nord Richtung Oldenburg West. Zwischen Etzhorn und Nahdorst gab es einen Unfall. Dort ist immer noch ungesichert. Der neueste Blitzer steht in Bremen, direkt hinterm Utbremer Kreisel, wenn du Richtung A27 fährst. Komm gut in den Freitag. Jetzt mit die

0: einen besten Tag der Woche. Happy Friday.
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0: Und dementsprechend ist natürlich auch die Playlist angepasst. Calvin Harris und Ellie Goulding für dich mit Outside.
3: Und wenn du jetzt ein bisschen durchatmen musst, weil die Nacht ziemlich hart und viel, viel zu warm war und erstmal klarkommen, So Easy mit Olivia Dean.
0: Nee, andersrum. Olivia Dean mit So Easy. Guck mal,
3: stimmt.
0: Offensichtlich ist die Nacht hart.
3: Ich bin einer von denjenigen, die das jetzt braucht.
0: Ja, siehst du.
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4: 5:05. Ich bin Finn Riebesel, Freund lieb. Schönen guten Morgen. Dämpfer für Deutschland bei der Fußball-WM. Im letzten Vorrundenspiel hat das DFB-Team mit 1:2 gegen Ecuador verloren. Der Gruppensieg war allerdings schon vorab sicher gewesen. Gegen wen es im 16. Finale geht, steht noch nicht fest. Ecuador ist damit weiter, genau wie die Elfenbeinküste, die Niederlande, Japan und Schweden. Im Prozess um den Anschlag auf den Magdeburger Weihnachtsmarkt fällt heute das Urteil. Die Generalstaatsanwaltschaft fordert für den Angeklagten lebenslange Haft mit anschließender Sicherheitsverwahrung. Bei der Tat vor 1,5 Jahren wurden 6 Menschen getötet, mehr als 300 wurden verletzt. Die Kommunen in Deutschland sollen entlastet werden. Bund und Länder haben sich jetzt nach langem Ringen auf eine Finanzreform geeinigt. Der Bund übernimmt künftig 80% der Kosten, die den Kommunen durch Bundesgesetze entstehen. Das Motto: Wer bestellt, bezahlt. Wenn Bremen einen Führerschein beantragt bzw. die Prüfung machen will, der wartet aktuell zwischen 6 und 8 Wochen. Zu Jahresbeginn waren die Wartezeiten deutlich länger, bei 3 bis 4 Monaten, weil sich über 1.500 Verfahren angehäuft hatten. Für die Verkürzung haben die Mitarbeiter nach Angaben des Rathauses viele Überstunden gemacht.
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0: Unfassbar heiß geht's ins Wochenende. Heute wird's nochmal extrem warm in Bremen und Niedersachsen. Bis zu 36 Grad sind drin. Dazu scheint die ganze Zeit die Sonne. Erst heute Abend kommen mal leichte Wolken dazu. Aktuell in Bremen-Findorf 18 Grad, in Spaden im Kreis Cuxhaven auch 18.
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3: Mit einer Warnmeldung, die uns Alex gerade durchgegeben hat. Vorsicht auf der Julius-Brecht-Allee in Bremen, da ist eine Entenfamilie unterwegs. Wenn du stadteinwärts fährst, hinter der zweiten Brücke, aber wahrscheinlich auch Vorsicht in der Gegenrichtung, die watscheln ja auch gerne mal rüber. Zwischen der B73 und Otterndorf in beiden Richtungen außerdem Gefahr durch Tiere auf der Fahrbahn im Landkreis Cuxhaven. In Bremen wird hinterm Utbremer Kreisel geblitzt, wenn du Richtung A27 fährst. Auf der B6 stadteinwärts in Bremen stehen sie in Höhe Schmidt und Koch hinterm Utbremer Tunnel. Und in Bremen noch ein Blitzer, auch der kommt von Alex, Richard-Bullian-Allee. Auch da aufpassen, sonst gibt es ein teures Foto. Unsere kostenlose Hotline für deine Blitzer und Verkehrsupdates ist die 0800 10 22 400.

0: 6:05, einen schönen guten Morgen. Moin. Am Freitag, hier sind JC und Gesa und bringen dich gut in den hoffentlich letzten Arbeitstag der Woche für dich. Und wir machen heute ein bisschen ruhiger, weil wenn es jetzt schon 36 Grad werden, ey, dann heute einfach mal ein bisschen, ne, go easy. Ja. Weil ganz ehrlich, auch wenn heute vielleicht mal ein paar Sachen nicht so laufen, wie du möchtest, irgendwie beim Amt geht niemand ans Telefon. Du brauchst einen Termin irgendwo und die sind irgendwie alle genervt. Ja, wir sind alle genervt, wir sind alle am Schwitzen, uns ist warm. Komm, wir sind einfach mal nett heute zueinander, oder?
1: Ja, genau. Und ich glaube, so ein Slow Start in den Tag ist da genau das Richtige. Harry Styles, American Girls für den Freitagmorgen.
0: Wunderschönen guten Morgen.

0: Eieieiei. Ich war gestern schon im Bett und habe das Spiel nicht geguckt, aber bei dem Ergebnis ist es vielleicht auch gar nicht mal so schlimm. 4:06, guten Morgen.
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2: Gott, bist du fies, ey.
0: Was ist hier rum, die Gruppenphase? Deutschland beendet sie als Gruppensieger, aber mit einer ersten Niederlage im Gepäck. 1:2 verlieren sie gegen Ecuador. JC, das Spiel mal zusammengefasst in 3 Worten.
2: Richtig dumm gelaufen.
0: Ah, ja. Gut, ja. Guck mal, das also, ist ja super.
2: Also ich weiß nicht, ich möchte mich jetzt auch nicht an diesen, auf diesen Hate-Train irgendwie aufsteigen. Also ja, im Normalfall muss Deutschland gegen Ecuador gewinnen, aber es ist auch nur ein Spiel in der Gruppenphase, was jetzt nicht so wichtig war. Und wir können auch einfach positiv bleiben und gucken, dass wir es in der K.O.-Phase wieder rocken.
0: Gutes Stichwort. Dennis Undaff hatte danach im ARD-Interview, glaube ich, auch recht klare Worte. Kopf hoch.
3: Ja, wir waren heute, hatte ich das Gefühl, war Ecuador griffiger, ekliger, als wir die wollten, den Sieg mehr. Ich glaube, das hat man im Spiel gesehen und daraus müssen wir lernen. Und dürfen es jetzt nicht so schlimm sehen, dass nur weil wir jetzt ein Spiel verloren haben. Und am Montag geht es schon wieder weiter. Das ist das Schöne am Fußball. Und dann müssen wir gewinnen und dann ist alles wieder gut.
2: Ja, also Montag geht's wieder ran und dann gibt's auch die Sieggarantie von Dennis Abi.
0: Guck mal, wenn Dennis Abi aus Achim das sagt, dann wird das auch so gelten.

0: 6, guten Morgen, hier ist Energy Bremen. Moin. Am Freitag, wir schauen einmal kurz aufs Wetter. Der Freitag wird extremst heiß mit bis zu 36 Grad.
1: Ich würde dir gerne den längsten Stau geben, aber es gibt gar keinen. Also die Straßen sind weitestgehend frei. Geblitzt wird allerdings in Bremen auf der Richard-Bolian-Allee. Stadteinwärts stehen sie auf der rechten Seite im Gebüsch.
0: Komm gut in den Freitag. Ganz entspannt jetzt. Hier ist Olivia Dean mit So Easy to Fall in Love.
1: Einen schönen guten Morgen.

0: um 18 Minuten nach 6 bei Energy Bremen. Schönen guten Morgen.
1: Moin.
0: Es geht in ein heißes Wochenende. Was du außer im Garten liegen kannst, noch machen kannst, das verraten wir dir jetzt.
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1: Der Flugplatz Nordholz im Landkreis Cuxhaven wird dieses Wochenende zu dem Ort für Radsportfans. Die Bike Navy findet dieses Wochenende wieder statt. 3 Tage ist da Programm.
0: Mitorganisiert wird das Ganze von Stolli, dem Ex-Werder Stadionsprecher. Stolli, was passiert da dieses Wochenende?
3: Wir haben jede Menge Kinderprogramm, Essen, Trinken, satt. Was zum Abkühlen, ganz wichtig bei den Temperaturen. Mhm. Es ist eine Familienveranstaltung mit vielen, vielen Kindern. Sport spielt eine Rolle, aber auch die Show kommt nicht zu kurz. Es ist sozusagen Multikulti.
0: Multikulti.
1: Das klingt sehr, sehr gut. Das Wochenende über wird auch noch Jubiläum gefeiert. Morgen nämlich 75 Jahre wird der LSV Delmenhorst jung. Am Segelflugplatz in Ganderkesee gibt es dazu Live-Musik, Festival-Feeling und das Ganze ist ehrenamtlich organisiert, also richtig, richtig cool.
0: Am Sonntag gibt es noch ein ganz besonderes Sommerfest.
1: Oh, Gott.
0: Im Bremer Tierheim mit Snacks und Drinks, Kinderschminken, natürlich ganz vielen tollen Tieren, die alle noch ein Zuhause suchen.
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0: 20. Guten Morgen. Moin. Am Freitag, hier ist Energy Bremen. An der BBS in Verden hat jetzt ein sehr gutes Projekt stattgefunden. Experten haben mit den Berufsschülerinnen und Schülern über Gewalt in Teenagerbeziehungen gesprochen. Ziel des Workshops war es, junge Menschen für Red Flags, so heißt das, ne?
1: Ja, wie wir coolen Kids sagen.
0: zu sensibilisieren und ihnen zu zeigen, was sie halt tun können, wenn sie betroffen sind. Solche Themen sollten, finde ich, in Schulen eigentlich noch viel öfter behandelt werden.
1: Das unterstreiche ich doppelt und dick. Noch mehr aus deiner Region gibt's in knappen 3 Minuten bei Lars.
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9: Der heutige Tag ist nicht nur ein Schnapszahldatum, das Glück bringen soll, sondern für viele Paare auch das perfekte Hochzeitsdatum. Im Rahmen der bundesweiten Aktion #einfachheiraten der evangelischen Kirche können Paare sich heute unkompliziert segnen oder trauen lassen. Zum Beispiel im Gleispark in Oldenburg. Wir haben Pastorin Jennifer Batram-Ahrenhöfel aus Oldenburg gefragt, für wen diese Aktion optimal ist.
10: Vor allen Dingen für Paare, die sich keine große Hochzeitsfeier leisten können oder wo die familiären Bedingungen nicht so sind, dass man eine große Party mit allen schmeißt, weil man vielleicht in einer Patchwork-Situation lebt oder weil es gar nicht so einfach ist mit der Familie. Und für die ist das total toll, so unkompliziert zu heiraten und die Feier genauso zu haben, wie es für die passt.
9: Für eine rechtsgültige kirchliche Trauung musst du die standesamtliche Eheurkunde mitbringen. Nur für die Segnung ist das nicht nötig. Auch in Bremen gibt es heute Segnungen und Trauungen an verschiedenen Orten der Stadt. Das UNESCO-Weltnaturerbe Wattenmeer feiert seinen 17. Geburtstag. Entlang der Küste und auf den Inseln finden aus diesem Grund Wattwanderungen und Events statt. Unter anderem soll morgen früh an der Strandbar Cuxhavenlöse ein Deichfrühstück stattfinden. Das wirft kein gutes Licht auf Bremen. 3 Unbekannte haben jetzt am Fernbusterminal am Hauptbahnhof einen Touristen ausgeraubt. Den 32-jährigen Dänen haben sie geschlagen und ihm sein Portemonnaie, Handy und Papiere gestohlen. Er wurde dabei leicht verletzt. Die Polizei sucht jetzt nach 3 jungen Männern. News aus deiner Region haben wir wieder in einer Stunde für dich.
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0: Hot, hotter und noch hotter heute bei uns in Bremen und umzu. Der Freitag knackt nochmal alle Rekorde der letzten Tage. Es wird sehr, sehr warm im Norden mit Temperaturen bis zu 36 Grad. Dazu scheint die ganze Zeit die Sonne. Heute Abend sind mal leichte Wolken dabei. Das Wochenende bleibt dann auch hochsommerlich. Morgen sind bis zu 38 Grad drin. Dazu neben Sonne auch viele Gewitter. Auch Sonntag bleibt es heiß, aber wechselhaft. Die aktuellen Temperaturen in Wolkmarshausen 18 Grad und in Lemwerda im Kreis Wesermarsch auch 18.
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1: Vorsicht auf der A270 Ilpol Richtung Bremen-Blumenthal. In der Einfahrt Bremen-Fegesack gab es gerade einen Unfall. Und dann noch ein kurzer Stau für dich auf der A1 in Bremen in beiden Richtungen Stop and Go vor und in der Baustelle auf der Weserbrücke. Geblitzt wird 3-mal in Bremen. Hinterm Utbremer Kreisel, wenn du Hochrichtung A27 fährst. Statt einwärts auf der B6 in Höhe Schmidt und Koch hinterm Utbremer Tunnel und in Bremen auf der Richard-Bolian-Allee statt einwärts. Auf der rechten Seite hinter der Brücke. Danke an Kati und Alex fürs Melden. Unsere WhatsApp-Nummer für deine Blitzer- und Verkehrsupdates ist die 0173 680 5712.
0: Einen schönen guten Morgen, hier ist Energy Bremen und JC und Gesa bringen dich gut in den Freitag. 6:30 ist es.
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1: 7:08 haben wir es. Am Freitagmorgen, Energy Bremen ist hier und als wäre der Freitagmorgen nicht Grund genug zu lächeln, hat Gesa jetzt auch noch gute Nachrichten für dich.
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3: So langsam geht's ja auch auf die Sommerferien zu. Und für ganz viele bei uns in Bremen und Niedersachsen auch auf den nächsten Lebensabschnitt nach der Schule. Für die, die gerne an der Uni möchten, wird's einfacher, das Traumstudium zu ergattern, weil immer weniger Unis auf einen krass guten Abischnitt bestehen. Nur noch weniger als ein Drittel der Studiengänge in Deutschland haben zum Wintersemester jetzt eine Zugangsbeschränkung. Also wer studieren möchte und vielleicht kein Problem hat, dafür in eine neue Stadt zu ziehen, hat es mittlerweile einfacher, das Wunschstudium zu beginnen und dem Traumjob einen Schritt näher zu kommen.
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0: Minuten vor sieben. Guten Morgen. Am Freitag. Hier ist Energy Bremen. Wir schauen einmal kurz aufs Wetter. Der Freitag wird sonnig und hot bei bis zu 36 Grad.
1: Der längste Stau aktuell ist er nur, weil er der einzige ist. A1 Osnabrück Richtung Bremen. 2 Kilometer vor und in der Baustelle auf der Weserbrücke. Und der aktuellste Blitzer in Bremen auf der Richard-Bolian-Allee statt einwärts hinter der Brücke auf der rechten Seite.
0: Komm gut in den Freitag jetzt mit neuer Musik von Gracie Abrams. Das ist Hit the Wall. Einen schönen guten Morgen.
1: Moin.

0: einmal abkühlen im Badesee. 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
1: Energy Bremen News. 5:07. Ich bin Finn Riebesel, Freund lieb. Schönen guten Morgen. Dämpfer für Deutschland bei der Fußball-WM. Im Vorrundenabschluss hat das DFB-Team mit 1:2 gegen Ecuador verloren. Schon vorab war der Gruppensieg aber schon sicher gewesen. Der Gegner fürs Sechzehntelfinale steht noch nicht fest. Ecuador ist damit weiter, genau wie die Elfenbeinküste, die Niederlande, Japan, Australien und Schweden. Gut anderthalb Jahre nach dem Anschlag auf dem Magdeburger Weihnachtsmarkt wird heute das Urteil erwartet. Die Generalstaatsanwaltschaft fordert lebenslang. 2024 war der Angeklagte kurz vor Heiligabend über den Markt gerast. 6 Menschen starben, über 300 weitere wurden verletzt. Wer bestellt, bezahlt. Unter diesem Motto haben Bund und Länder jetzt eine Finanzreform beschlossen, die die Kommunen entlasten soll. Bei neuen Bundesgesetzen übernimmt der Bund künftig 80% der Kosten, die in den Kommunen entstehen. Allerdings, bei neuen Gesetzen, die kommunale Kassen entlasten, wandert Geld auch wieder zurück. Kein Wasser in den Brunnen in Bremerhaven, trotz der Hitze. Grund, die Stadt hat für den Betrieb und die Unterhaltung kein Geld. Insgesamt in 13 Brunnen sprudelt kein Wasser. Erst wenn der Haushalt rechtskräftig ist, sollen sie wieder in Betrieb genommen werden. Die beiden Trinkwasserstellen am neuen Hafen und an der großen Kirche sind vom Wasserstopp nicht betroffen.
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3: Die aktuellen Temperaturen in Bremen-Walle 19 Grad, in Sande im Kreis Friesland 18 Grad. Es wird hot heute. Wir gehen mit Temperaturen von bis zu 36 Grad in Richtung Wochenende. Dazu bleibt der Freitag eigentlich auch die ganze Zeit sonnig.
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0: Vorsicht auf der A1 hier bei uns in Bremen. Da haben wir in beiden Richtungen Stop and Go vor der Baustelle auf der Weserbrücke und Vorsicht auch auf der A270 Ilpol Richtung Bremen-Blumenthal. Vorhin gab es einen Unfall in der Einfahrt Bremen-Fegesack. Geblitzt wird in Bremen hinterm Utbremer Kreisel, wenn du Richtung A27 fährst. Der ist schwer zu sehen, steht ein LKW vor. In Bremen auf der B6 statt einwärts in Höhe Schmidt und Koch stehen sie hinterm Utbremer Tunnel und in Bremen auf der Richard-Bolian-Allee wird statt einwärts geblitzt auf der rechten Seite im Gebüsch. Danke an Kathi und Alex fürs Melden. Unsere kostenlose Hotline für deine Blitzer- und Verkehrsupdates ist die 0800 10 22 400.

0: 7:05. Einen wunderschönen guten Morgen. JC und Gesa bringen dich in den Freitag die ganze Woche. Habt ihr auf diesen Sommerhit geachtet? Well, I'm on the way, the time cold, I wanna be keeping you warm. Sean Paul mit Temperature.
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0: 7:07 losen wir aus. Jetzt erstmal Kamrad und Somber und vielleicht auch BTS.

0: Liebe nach Bremen, hier ist Energy Bremen. Moin. Am Freitag und jetzt hauen wir ein neues Fahrrad an dich raus.
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2: Eine Woche lang zu Sean Paul mit Temperature den Ass geshaked so. Und angerufen. Ich glaube, das darf man so sagen.
0: Ja,
2: ne?
0: Ja.
2: Jetzt ist Zeit für ein neues Mountainbike für dich. Wir haben ausgelost und rufen die Gewinnerin jetzt an.
3: Hallo?
0: Hallo, sprechen wir mit Julia?
3: Ja, guten Morgen.
0: Hallo Julia, hier sind JC und Gesa von Energy Bremen.
2: Guten Morgen.
3: Hallo, guten Morgen.
0: Na, schon ausgeschlafen?
3: Ja, ausgeschlafen ist relativ um die Uhrzeit, glaube ich, aber ich genieße mal die Ruhe vor dem Sturm, würde ich sagen.
0: Julia, wir rufen ja nicht ohne Grund an.
3: Ja.
0: Also, wir machen nochmal kurz einen Recap. Du hast diese Woche unseren Sommerhit gehört. Du hast angerufen und uns erzählt, warum du gerne das Fahrrad haben möchtest. Kannst du nochmal ganz kurz sagen, für wen das sein soll?
3: Genau, das soll tatsächlich für meinen Mann sein, weil der ja noch nie sein eigenes Fahrrad besessen hat, seit wir zusammen sind und sich aber immer um unsere Fahrräder kümmert, um die Kinderfahrräder kümmert.
0: Ist dein Mann Martin denn zu Hause?
3: Der ist zu Hause, der liegt noch im Bett. Wollt ihr ihn wecken?
0: Ja, natürlich.
2: Unbedingt.
0: Unbedingt.
3: Okay, dann laufe ich mal mit euch nach oben.
0: Mach das mal.
3: Schatz, Telefon für dich. So. Guten Morgen.
4: Hallo.
0: Hallo, guten Morgen, Martin. Hier sind JC und Gesa von Energy Bremen.
2: Guten Morgen.
4: Oh, Quatsch.
0: Sorry, dass wir dich jetzt so aus dem Bett ziehen müssen.
4: Ja, alles gut.
0: Aber deine Frau Julia hat was ganz, ganz Tolles gemacht. Die hat diese Woche, ich weiß nicht, ob sie es dir erzählt hat, bei uns angerufen, weil sie für dich gerne ein Fahrrad gewinnen möchte.
4: Ja.
0: Und sie hat erzählt, dass du der beste Papa der ganzen Welt bist und auch der beste Ehemann, weil du dich immer um alle Fahrräder so toll kümmerst und generell um alles kümmerst, aber noch nie selber ein eigenes hattest.
4: Ja, das fehlen mir ein bisschen die Worte gerade.
0: Du musst auch gar nicht viel sagen, ihr könnt euch vielleicht einfach nur freuen, weil in diesem Moment geht ein niegelnagelneues Mountainbike an dich.
4: Nein, Quatsch.
2: Doch.
4: Dankeschön.
0: Sehr, sehr gerne.
4: Mega cool.
0: Ein
4: mega.
0: Brandneues, richtig schickes Mountainbike im Wert von 1400 Euro. Also damit kannst du auch nicht flexen jetzt in Delmhorst.
3: Mega.
0: Dann habt ein wunderschönes Wochenende.
3: Dankeschön, das wird fantastisch. Ich habe nämlich Geburtstag.
0: Oh, schön.
2: Ach, das ist ja
0: dann
2: trefflich, ey.
0: Dann könnt ihr ordentlich feiern. Dann ist das quasi ein Geschenk für Martin, aber auch irgendwie für dich so ein bisschen.
3: Ja, total.
0: Wir machen eine schöne Schleife rum.
3: Wir freuen uns richtig. Vielen, vielen, vielen Dank.
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0: Richtung Wettertafel. Hier ist Energy Bremen schon kurz aus Wetter heute. Der Freitag wird extremst heiß mit bis zu 36 Grad.
1: Ein Stau aktuell auf der A1 Osnabrück Richtung Bremen, 2 Kilometer vor und in der Baustelle auf der Weserbrücke und der aktuellste Blitzer in Bremen auf der Richard-Bolian-Allee statt einwärts auf der rechten Seite hinter der Brücke.
0: Freitag heißt auch immer neue Musik.
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0: Und ich finde wirklich, das ist so ein Mann, da denkt man immer erst, boah ja, ich kenne die Songs irgendwie viel aus dem Radio, ganz viele Sachen von ihm schon gehört, aber ob ich den jetzt so wirklich supporten sollte oder so richtig Fan werden sollte, weiß ich gar nicht. Ist ja bei vielen Künstlern so, aber Miles Smith ist wirklich...
1: Es geht grandios. Mir genauso mit ihm. Also ja. du redest mir hier jetzt gerade so ein bisschen, wie soll ich sagen, den Mund wässrig.
0: Miles Smith hat letzte Woche sein erstes Album rausgehauen und es ist wirklich, ich finde, richtig, richtig grandios. Feel good music. Fühlt sich gut an, hört sich gut an.
1: Ist groovy,
0: ist toll. Miles Smith im New Hits Friday für dich. Das ist Heaven von seinem neuen Album. Ich muss kurz gucken. My Mess, My Heart, My Life.
1: Das klingt sehr ehrlich.
0: Ist es auch. Hier ist Miles Smith.

0: 26.06.2026. Das ist doch ein schönes Datum, um zu heiraten.
1: Finde ich auch.
0: 20 nach 7 ist es. Schönen guten Morgen, ist Energy Bremen. Und genau das kannst du heute. Einfach so, ganz spontan. Am Gleispark in Oldenburg ist heute wirklich spontan heiraten angesagt. Paare können sich da den Segen von Jennifer abholen. Die ist nämlich Innovationspastorin. Aber nicht nur die Leute, die in der Kirche sind, sondern wer alles?
2: Tatsächlich alle. Und die letzten Jahre haben gezeigt, es kommen auch wirklich alle. Also das junge Pärchen, das irgendwie noch zur Schule geht und gerade frisch zusammen ist. Oder wir hatten auch schon ein Pärchen, die sind seit 60 Jahren standesamtlich verheiratet und sind dann nochmal mit Rollator zu uns gekommen und haben sich irgendwie den Segen zusprechen lassen. Patchwork-Familien, queere Paare. Alle sind willkommen. Wir freuen uns über jeden, der uns seine Geschichte bringt.
1: Es gibt auch gar keinen konkreten Anlass für die Aktion Spontan heiraten. Einfach nur, dass wir mit dem 26.06.26 heute ein Schnapszahlendatum haben. Spontan heiraten wird übrigens nicht nur in Oldenburg angeboten. An ganz, ganz vielen Orten bei uns in Deutschland, alleine hier bei uns, sind es über 20 in Bremen, Bremerhaven, Oldenburg und umzu. Zum Beispiel Weserdeich hier in Bremen, auch richtig cool.
0: Aber wenn du es in Oldenburg machen willst, ich habe auf jeden Fall gerade mal geguckt. Gleispark Oldenburg ist ja sehr zentral. Mhm. Der Hauptbahnhof ist in der Nähe, also kannst du danach dann auch noch eine Runde was irgendwie da essen.
1: Getränke, hat sie uns erzählt im Interview, Getränke hinterher im Gleispark.
0: Ganz romantisch am Hauptbahnhof.

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5: In einer Woche starten in Bremen und Niedersachsen die Sommerferien. Gerade angesichts vieler Krisen und Unsicherheiten ist die Nachfrage nach Urlaub im eigenen Land gerade hoch. Bele Dittgen aus der Redaktion. Wie sieht's denn da an der Nordseeküste aus?
6: Die Tourismusagentur Nordsee spricht von einer insgesamt soliden Buchungslage in den Sommerferien. Je nach Region und Art der Unterkunft liegt die Auslastung bei 70-90%. Gut gebucht sind vor allem Orte mit Ferienwohnungen, aber auch wer sich jetzt noch für einen Urlaub an der Küste entscheidet, hat gute Chancen, eine Unterkunft zu finden. Die besten Möglichkeiten bieten die zentralen Buchungs- und Vermittlungssysteme der Tourismusorte.
5: Vor gar nicht langer Zeit mussten Fahrschülerinnen und Fahrschüler in Bremen noch bis zu 4 oder sogar 8 Monate auf ihren Führerschein warten. Die Bearbeitungszeit für den reinen Antrag bei der Führerscheinstelle lag oft bei 3 bis 5 Monaten. Inzwischen hat sich die Lage aber deutlich entspannt. Die Bremer Führerscheinstelle hat ihren Bearbeitungsrückstau nach eigenen Angaben fast vollständig abgebaut. Neue Führerscheinanträge werden jetzt normalerweise wieder innerhalb von 6 bis 8 Wochen bearbeitet, so die Behörde. Das UNESCO-Weltnaturerbe Wattenmeer feiert seinen 17. Geburtstag. Entlang der Küste und auf den Inseln finden Wattwanderungen und Events statt. Unter anderem soll morgen früh an der Strandbar Cuxhaven-Döse ein Deichfrühstück stattfinden. News aus deiner Region haben wir wieder in einer Stunde für dich.
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7: Hot, hotter und noch hotter heute bei uns in Bremen und umzu. Der Freitag knackt nochmal alle Rekorde der letzten Tage. Es wird sehr, sehr warm im Norden mit Temperaturen bis zu 36 Grad. Dazu scheint die ganze Zeit die Sonne. Heute Abend sind mal leichte Wolken dabei. Das Wochenende bleibt dann auch hochsommerlich. Morgen sind bis zu 38 Grad drin. Dazu neben Sonne auch viele Gewitter. Auch Sonntag bleibt es heiß, aber wechselhaft. Die aktuellen Temperaturen in Huckelriede 20 Grad und in Pennigbüttel im Kreis Osterholz 21 Grad.
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8: Mit einer Warnmeldung von der A270 Ilpol Richtung Bremen-Blumenthal in der Einfahrt Bremen-Fegesack gab es vorhin einen Unfall. Stell dich hier gegebenenfalls auf Verzögerung ein. Dann Staus und Sperrungen für dich auf der A1 in Bremen in beiden Richtungen Stop and Go, vorne in der Baustelle auf der Weserbrücke und auf der B6 in Bremen in beiden Richtungen Stop and Go vorm Flyover. Geblitzt wird in Bremen hinterm Utbremer Kreisel, wenn du Richtung A27 hochfährst, in Bremen auf der B6 statt einwärts in Höhe Schmidt und Koch nach dem Utbremer Tunnel und in Bremen auf der Richard-Bolian-Allee statt einwärts. Hinter der Brücke stehen sie auf der rechten Seite. Schwer zu sehen, blitzen nämlich aus dem Gebüsch. Danke Kathi und Alex fürs Melden. Unsere WhatsApp-Nummer für deine Blitzer- und Verkehrsupdates ist die 0173 685 712.
7: Wir haben es jetzt 7:30. Komm gut in den Freitag. Hier sind JC und Gesa.
8: Moin.
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0: 7:37 Uhr.
1: Moin.
0: Hier ist Energy Bremen an einem Freitag. Erste Niederlage, aber wir lassen den Kopf doch nicht hängen.
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1: Diese beiden hier schon mal gar nicht. Kai und Dennis aus Bremerhaven nämlich. Die machen den WM-Roadtrip ihres Lebens. Ja. Jedes Spiel der Deutschen haben sie bis jetzt im Stadion erlebt. Und dann direkt an uns berichtet, genauso natürlich auch heute.
0: Kai und Dennis aus Bremerhaven jetzt live aus New York City.
3: Einen wunderschönen guten Morgen nach Bremen in die Heimat. Hallo.
0: Hallo, ihr zwei.
3: Schönen guten Morgen.
0: So, jetzt müssen wir ja einmal ein bisschen die Stimmung senken. Leider Gottes gab es die erste Niederlage. Erzähl trotzdem mal, wie war es im Stadion? Wie war die Stimmung? Wie hat sich das angefühlt? Und wie findet ihr das jetzt? Also wie geht ihr jetzt in die K.O.-Runde?
3: Ja, das war natürlich ein kleiner Stimmungsdämpfer, den wir da erleiden mussten. Aber das tut unsere Euphorie überhaupt gar keinen Abbruch. Ich denke, der Mannschaft auch nicht. Die wissen das schon ganz richtig einzuordnen, was da gestern passiert ist. Hätte nicht sein dürfen, weil die Moral leidet vielleicht ein bisschen darunter. Aber für die K.O.-Phase, wir sind da ganz zuversichtlich. Die Jungs stecken das gut weg. Am Montag werden wir das Spiel gewinnen und dann geht die Reise weiter.
1: Wie geht's denn für euch beide jetzt weiter? Bleibt ihr noch in den USA oder fliegt ihr direkt wieder nach Hause?
3: Ja, das ist ja wieder ganz aufregend jetzt. Wir fahren übermorgen erstmal nach Hause, werden nochmal ein, zwei Tage auf der Arbeit verweilen, unsere Akkus wieder aufladen und dann geht's für uns hoffentlich zurück nach Philadelphia, weil wenn die deutsche Mannschaft Montag gewinnt, wäre das nächste Spiel auf den darauffolgenden Samstag in Philadelphia am 4. Juli, Amerikas Geburtstag, 250. Und das haben wir fest eingeplant. Die Mannschaft wird uns da schon nicht hängen lassen. Wir werden sie in Philadelphia wieder tatkräftig unterstützen.
0: Das heißt, ganz fett jetzt die Daumen drücken, damit das Montag was wird. Nicht nur fürs deutsche Team, aber auch, dass ihr beide wieder mit dabei sein könnt.
3: Ja, genau. Jetzt bitte fest die Daumen drücken. Aber wir fahren jetzt nicht gerne nach Hause, das muss man dazu sagen. Wenn man jetzt hier war und mit den ganzen Jungs da gesprochen hat und die ganzen Fans sieht und die ganzen Feiern, auch gerade mit den ecuadorischen Fans, was hier los ist, da fährt man jetzt nicht gerne nach Hause. Auch wenn es vielleicht nur für ein paar Tage ist, aber trotzdem macht man das mit einem weinenden Auge, muss man ganz ehrlich sagen.
0: Ganz, ganz großes Dankeschön, dass ihr euch so immer so häufig gemeldet habt und wir quasi euch als Reporter vor Ort hatten. Kommt heil nach Hause und dann toi, toi, toi, dass das deutsche Team es weiter schafft und ihr beim nächsten Spiel dann wieder dabei sein könnt.
3: Ja, natürlich. Und wir wollen natürlich dann auch wieder mit euch berichten, damit ihr natürlich auch immer gut Bescheid wisst.
0: Machen wir natürlich.
3: Genauso machen wir das. So, wir halten weiter durch, die Mannschaft hält durch und dann wird das schon was. Alle zusammen. Genau.
0: Sehr gut.
3: Liebe Grüße nach Bremen, nach Bremerhaven. Einfach liebe Grüße und wir freuen uns auf ein paar Tage wieder zu Hause und dann kommt es hier wieder Richtung Amerika.
0: Kommt gut ins Bett und dann hören wir uns.
3: Dankeschön, machen wir das. Auf Wiedersehen. Ciao, ciao.

0: Rein geht's in den Freitag.
1: Moin.
0: Mit Dermot Kennedy. Hier ist Energy Bremen. Schon einmal kurz aufs Wetter. Der Freitag wird sonnig und hot bei bis zu 36 Grad.
1: Längster Stau aktuell A1 Osnabrück Richtung Bremen. 2 Kilometer vor der Baustelle. Und in Bremen auf der Richard-Bullian-Allee steht der neueste Blitzer stadteinwärts hinter der Brücke auf der rechten Seite.
0: Und jetzt feiern wir Geburtstag. Wahrscheinlich eine der Stimmen unserer Zeit, kann man so sagen.
1: Ja.
0: Sehr talentierte Frau auf jeden Fall. Ariana Grande wird heute 33 Jahre alt. Finde ich auch irgendwie crazy, dass... Ja, guck mal, ich bin noch nicht 30, aber was ich alles hätte erreichen können schon, wenn ich singen könnte. Naja.
1: 33 Jahre, die Frau Triple Threat. Kann singen, kann tanzen, kann schauspielern. Es ist, ja. Und wir?
0: Wir sind ja auch hier. Happy Birthday, Ariana Grande. Du hörst sie jetzt mit No Tears Left to Cry.

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1: In der nächsten halben Stunde die Frau, wo ich gerade gesehen habe, die gestern auch beim Deutschlandspiel war. Sabrina Carpenter saß da in der Menge mit einem Fernglas.
2: Ja, man sollte aber meinen, dass ihr Support eigentlich für ein besseres Ergebnis hätte sorgen
1: vielleicht
2: sollen.
1: Vielleicht war sie ja für Ecuador, wer weiß. Ja, Taste stimmt. Spielen wir die auf jeden Fall in der nächsten halben Stunde.
2: Und auch sehr, sehr gute sommerliche Vibes kommen von Bruno Mars mit I Just Night.
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4: 5:08. Ich bin Finn Riebesel-Freundlieb. Schönen guten Morgen. Deutschland hat sich bei der Fußball-WM einen Patzer erlaubt. Nach 2 Siegen gab es zum Abschluss der Vorrunde gegen Ecuador eine 1:2-Pleite. Deutschland stand ja bereits als Gruppensieger fest, Ecuador ist damit auch weiter. Das gleiche gilt für die Elfenbeinküste, die Niederlande, Japan, Australien und Schweden. Die Kommunen in Deutschland sollen entlastet werden. Bund und Länder haben sich jetzt nach langem Ringen auf eine Finanzreform geeinigt. Der Bund übernimmt künftig 80% der Kosten, die den Kommunen durch Bundesgesetze entstehen. Das Motto: Wer bestellt, bezahlt. Bund und Länder haben sich auch auf ein Programm verständigt, wie der Staat moderner werden kann. Da ist etwa geplant, dass E-Mails künftig viele Behördenformulare ersetzen. Das Kindergeld gibt es demnächst ohne Antrag. Dazu kommt ab dem nächsten Jahr eine digitale Brieftasche. Wenn Bremen einen Führerschein beantragt bzw. die Prüfung machen will, der wartet aktuell zwischen 6 und 8 Wochen. Zu Jahresbeginn waren die Wartezeiten deutlich länger, bei 3 bis 4 Monaten, weil sich über 1500 Verfahren angehäuft hatten. Für die Verkürzung haben die Mitarbeiter nach Angaben des Rathauses viele Überstunden gemacht.
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1: Unfassbar heiß geht's ins Wochenende. Heute wird's nochmal extrem warm in Bremen und Niedersachsen. Bis zu 36 Grad sind drin. Dazu scheint die ganze Zeit die Sonne. Erst heute Abend kommen mal so leichte Wolken dazu. Aktuell in Bremen-Hochding 21 Grad. In Altenwalde im Kreis Cuxhaven auch 21.
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2: Stau auf der A1 Osnabrück Richtung Bremen, 2 Kilometer vor und in der Baustelle auf der Weserbrücke und außerdem auf der B6 in Bremen in beiden Richtungen Stop and Go vom Flyover. Der aktuellste Blitzer in Bremen, auf der Richard-Bolian-Allee stehen sie und blitzen stadteinwärts auf der rechten Seite hinter der Brücke, ein bisschen schwer zu sehen im Gebüsch. Unsere kostenlose Hotline für deine Blitzer und Verkehrsupdates ist die 0800 10 22 400.

0: kurz vor acht haben wir es. Einen wunderschönen guten Morgen. JC und Gesa bringen dich in diesen 36 Grad Freitag. Und morgen ist auch noch 38. Also wir haben noch nicht genug mit der Hitzewelle. Hoffentlich kühlst du dich ordentlich heute ab. Denk dran, immer Eiswürfel. Das macht nicht nur gute Laune, ist auch nicht nur kühl, sondern ist auch cool, weil dann klackert das immer so.
1: Ja, das ist wirklich eines der besten Sommergeräusche, die es gibt.
0: So, und heute offiziell kannst du alles. In Kaffee, ins Bier nachher, ist egal. Mach einfach Eiswürfel rein. Kühl dich ab heute. Schönen guten Morgen.
1: Moin.

0: nach 8. Dein Freitag mit Energy Bremen. Schönen guten Morgen. Was am Wochenende geht, das sagen wir dir jetzt.
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2: Der Flugplatz Nordholz im Landkreis Cuxhaven wird dieses Wochenende zum Ort für alle Radsportfans. Die Bike Navy nämlich findet da dieses Wochenende wieder statt, bedeutet 3 Tage Programm.
0: Mitorganisiert wird das Ganze von Stolli, dem Ex-Werder Stadionsprecher. Stolli, was geht da am Wochenende?
3: Wir haben jede Menge Kinderprogramm, Essen, Trinken, satt, was zum Abkühlen, ganz wichtig bei den Temperaturen. Es ist eine Familienveranstaltung mit vielen, vielen Kindern. Sport spielt eine Rolle, aber auch die Show kommt nicht zu kurz. Es ist sozusagen Multikulti.
2: Das klingt auch ganz gut. Es wird auch noch ein Jubiläum gefeiert an diesem Wochenende. Morgen nämlich 75 Jahre LSV Delmenhorst. Am Segelflugplatz in Ganderkesee gibt es Live-Musik, Festival-Feeling. Und das Ganze ist auch noch ehrenamtlich organisiert. Also eine richtig tolle Aktion.
0: Sonntag ein ganz besonderes Sommerfest im Tierheim. Wird auch gefeiert. Gott. Mit Snacks und Drinks, Kinderschminken und natürlich ganz vielen tollen Tieren, die erstens mal kuscheln wollen und noch ein neues Zuhause suchen.
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0: Person Bruno Mars, I Just Might. Um 30 Minuten nach 8 bei Energy Bremen. Einen
1: schönen guten Morgen.
0: Freitag, wir gucken einmal kurz aufs Wetter. Der Freitag wird extremst heiß mit bis zu 36 Grad.
1: Längster Stau, A1 Osnabrück Richtung Bremen. 3 Kilometer vor und in der Baustelle auf der Weserbrücke. Und aktuellster Blitzer steht in Oldenburg auf der Bremer Heerstraße. Statt einwärts blitzen sie beim Kreisel.
0: Komm gut in den Freitag.
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0: bei dem Wetter eine nette Radtour. Ich glaube, das geht ganz gut mit einem neuen Fahrrad. 16 Minuten nach 8.
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2: Martin und Julia aus Delmenhorst können das machen, sind glückliche Besitzer eines neuen Fahrrads. Und dafür musste uns Julia quasi heute mit ins Schlafzimmer nehmen und ihren Mann wecken.
3: Schatz, Telefon für dich. Guten Morgen.
4: Hallo.
0: Hallo, guten Morgen, Martin. Hier sind JC und Gesa von Energy Bremen.
2: Guten Morgen.
4: Oh, Quatsch.
0: Sorry, dass wir dich jetzt so aus dem Bett ziehen müssen.
4: Ja, alles gut.
0: Aber deine Frau Julia hat was ganz, ganz Tolles gemacht. Die hat diese Woche, ich weiß nicht, ob sie es dir erzählt hat, bei uns angerufen, weil sie für dich gerne ein Fahrrad gewinnen möchte.
4: Ja.
0: Und sie hat erzählt, dass du der beste Papa der ganzen Welt bist und auch der beste Ehemann, weil du dich immer um alle Fahrräder so toll kümmerst und generell um alles kümmerst, aber noch nie selber ein eigenes hattest.
4: Ja, das jetzt fehlen mir ein bisschen die Worte gerade.
0: Du musst auch gar nicht viel sagen. Ihr könnt euch vielleicht einfach nur freuen, weil in diesem Moment geht ein niegelnagelneues Mountainbike an dich.
4: Nein, Quatsch.
2: Doch.
4: Dankeschön.
5: Wir freuen uns richtig. Vielen, vielen, vielen Dank.
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0: 20. Guten Morgen, hier ist Energy Bremen an deinem Freitag. An der BBS in Verden hat jetzt ein richtig gutes Projekt stattgefunden. Experten haben mit den Berufsschülerinnen und Schülern über Gewalt in Teenagerbeziehungen gesprochen. Ziel des Workshops war es, junge Menschen für Red Flags
1: in so Beziehung wie wir sagen
0: zu sensibilisieren und ihnen zu zeigen, was sie tun können, wenn sie betroffen sind. Klingt jetzt erstmal ein bisschen witzig so mit Red Flag, aber solche Themen sind ja schon ernst und sollten, finde ich, in Schulen eigentlich noch viel öfter behandelt werden.
1: Doppelt unterstrichen. Noch mehr aus deiner Region gibt's in 2,5 Minuten bei Lars.
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8: Der heutige Tag ist nicht nur ein Schnapszahldatum, das Glück bringen soll, sondern für viele Paare auch das perfekte Hochzeitsdatum. Im Rahmen der bundesweiten Aktion Hashtag einfach heiraten der evangelischen Kirche können Paare sich heute unkompliziert segnen oder trauen lassen. Zum Beispiel im Gleispark in Oldenburg. Wir haben Pastorin Jennifer Batram-Ahrenhöfel aus Oldenburg gefragt, für wen diese Aktion optimal ist.
9: Vor allen Dingen für Paare, die sich keine große Hochzeitsfeier leisten können oder wo die familiären Bedingungen nicht so sind, dass man eine große Party mit allen schmeißt, weil man vielleicht in einer Patchwork-Situation lebt oder weil es gar nicht so einfach ist mit der Familie. Und für die ist das total toll, so unkompliziert zu heiraten und die Feier genauso zu haben, wie es für die passt.
8: Für eine rechtsgültige kirchliche Trauung musst du die standesamtliche Eheurkunde mitbringen. Nur für die Segnung ist das nicht nötig. Auch in Bremen gibt es heute Segnungen und Trauungen an verschiedenen Orten der Stadt. Das UNESCO-Weltnaturerbe Wattenmeer feiert seinen 17. Geburtstag. Entlang der Küste und auf den Inseln finden aus diesem Grund Wattwanderungen und Events statt. Unter anderem soll morgen früh an der Strandbar Cuxhaven-Döse ein Deichfrühstück stattfinden. Das wirft kein gutes Licht auf Bremen. Drei Unbekannte haben jetzt am Fernbusterminal am Hauptbahnhof einen Touristen ausgeraubt. Den 32-jährigen Dänen haben sie geschlagen und ihm sein Portemonnaie, Handy und Papiere gestohlen. Er wurde dabei leicht verletzt. Die Polizei sucht jetzt nach drei jungen Männern. News aus deiner Region haben wir wieder in einer Stunde für dich.
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10: Hot, hotter und noch hotter heute bei uns in Bremen und umzu. Der Freitag knackt nochmal alle Rekorde der letzten Tage. Es wird sehr, sehr warm im Norden mit Temperaturen bis zu 36 Grad. Dazu scheint die ganze Zeit die Sonne. Heute Abend sind mal leichte Wolken dabei. Das Wochenende bleibt dann auch hochsommerlich. Morgen sind bis zu 38 Grad drin. Dazu neben Sonne auch viele Gewitter. Auch Sonntag bleibt es heiß, aber wechselhaft. Die aktuellen Temperaturen in Strom 22 Grad und in Kirchlinteln im Kreis Verden auch 22.
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11: Gott sei Dank nicht viel los auf den Straßen. Auf der A1 hier bei uns in Bremen in beiden Richtungen Stop and Go vor der Baustelle auf der Weserbrücke und außerdem auf der B6 in Bremen in beiden Richtungen Stop and Go vorm Flyover. Geblitzt wird in Bremen auf der Kurfürstenallee stadteinwärts bei der Ausfahrt zur Berliner Freiheit und in Oldenburg auf der Bremer Heerstraße stadteinwärts. Da stehen sie beim Kreisel. Danke Sven fürs Melden. Unsere kostenlose Hotline für deine Blitzer und Verkehrsupdates ist die 0800 10 22 400.
10: Kurz vor 8:30 ist es jetzt. Einen schönen guten Morgen. Hier sind JC und
11: Moin.
10: Lisa.
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0: Den Song finde ich wahnsinnig, wahnsinnig schön. Chainsmokers und Halsey mit Closer bei Energy Bremen. Wir haben es 8:05. Und jetzt gibt's gute Nachrichten für dich von Gesa.
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2: So langsam geht's ja auch auf die Sommerferien zu. Und für ganz viele bei uns in Bremen und Niedersachsen auch auf den nächsten Lebensabschnitt nach der Schule. Für die, die gerne an der Uni möchten, wird's einfacher, das Traumstudium zu ergattern, weil immer weniger Unis auf einen krass guten Abischnitt bestehen. Nur noch weniger als ein Drittel der Studiengänge in Deutschland haben zum Wintersemester jetzt eine Zugangsbeschränkung. Also wer studieren möchte und vielleicht kein Problem hat, dafür in eine neue Stadt zu ziehen, hat es mittlerweile einfacher, das Wunschstudium zu beginnen und dem Traumjob einen Schritt näher zu kommen.
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0: geht's in den Freitag. 19 Minuten vor 9 haben wir es jetzt. Wir schauen einmal kurz aufs Wetter. Der Freitag wird sonnig und hot bei bis zu 36 Grad.
1: Längster Stau aktuell A1 Osnabrück Richtung Bremen. 2 Kilometer Stau vor und in der Baustelle auf der Weserbrücke. Und der aktuellste Blitzer steht in Oldenburg auf der Bremer Heerstraße.

0: Stadteinwärts blitzen sie beim Kreisel.
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0: vor 9. Ich bin Finn Riebe, sei freundlieb. Schönen guten Morgen. Dämpfer für Deutschland bei der Fußball-WM. Im Vorrundenabschluss hat das DFB-Team mit 1:2 gegen Ecuador verloren. Schon vorab war der Gruppensieg aber schon sicher gewesen. Der Gegner fürs 16. Finale steht noch nicht fest. Ecuador ist damit weiter, genau wie die Elfenbeinküste, die Niederlande, Japan, Australien und Schweden. Gut 1,5 Jahre nach dem Anschlag auf dem Magdeburger Weihnachtsmarkt wird heute das Urteil erwartet. Die Generalstaatsanwaltschaft fordert lebenslang. 2024 war der Angeklagte kurz vor Heiligabend über den Markt gerast. 6 Menschen starben, über 300 weitere wurden verletzt. Wer bestellt, bezahlt. Unter diesem Motto haben Bund und Länder jetzt eine Finanzreform beschlossen, die die Kommunen entlasten soll. Bei neuen Bundesgesetzen übernimmt der Bund künftig 80% der Kosten, die in den Kommunen entstehen. Allerdings, bei neuen Gesetzen, die kommunale Kassen entlasten, wandert Geld auch wieder zurück. Kein Wasser in den Brunnen in Bremerhaven, trotz der Hitze. Grund, die Stadt hat für den Betrieb und die Unterhaltung kein Geld. Insgesamt in 13 Brunnen sprudelt kein Wasser. Erst wenn der Haushalt rechtskräftig ist, sollen sie wieder in Betrieb genommen werden. Die beiden Trinkwasserstellen am neuen Hafen und an der großen Kirche sind vom Wasserstopp nicht betroffen.
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2: Die aktuellen Temperaturen in Ostersode im Kreis Osterholz 24 Grad. 24 auch in wie viel Städte im Ammerland? Es wird hot. Wir gehen mit Temperaturen von bis zu 36 Grad in Richtung Wochenende. Dazu bleibt der Freitag auch die ganze Zeit sonnig.
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3: Das sind Staus an den üblichen Stellen auf der A1 in Bremen in beiden Richtungen. Stop and Go vor der Baustelle auf der Weserbrücke ist aber nicht so viel wie sonst, nur so 2 Kilometer. Und auf der B6 in Bremen haben wir in beiden Richtungen Stop and Go vorm Flyover. Geblitzt wird auf der B6 von der Bremer City hoch Richtung A27 beim Ut-Bremer Tunnel, sprich Schmidt und Koch. In Bremen auf der Kurfürstenallee stadteinwärts bei der Ausfahrt Berliner Freiheit und in Oldenburg auf der Bremer Heerstraße stadteinwärts. Danke an Sven fürs Melden. Unsere kostenlose Hotline für deine Blitzer- und Verkehrsupdates ist die 0800 10 22 400.
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2: Kurz vor 9, einen wunderschönen guten Moin. Morgen. JC und Gesa bringen dich jetzt durch die beste Stunde des Tages.
3: Oh yeah.
2: Sounds der 2000er und 2010er. Und wir starten mit einem Song. Wir legen jetzt mal so einen Sepia-Filter über alles.
3: Ja.
2: Und irgendwo in der Ecke läuft wahrscheinlich Till Schweiger rum. Weil immer wenn One Republic irgendwie läuft, denke ich irgendwie an Keino Hasen so, weil der hat diese Songs einfach auf jeden Soundtrack gepackt.
3: Beat him to death.
2: Stop and Stare. Schönen guten Morgen.

0: Das hat immer so einen leichten Animateur-Vibe, dieses Lied, finde ich. Am Pool, im Kiddie Club. Justin Timberlake bei Energy Bremen. Can't Stop the Feeling. Ja, so jetzt und jetzt alle Wassergymnastik. Yeah. Was für ein Vibe das hier hat, weiß ich jetzt nicht. Wassergymnastik vielleicht.
1: Oder später in der Erwachsenen-Disco nochmal einen schmissigen Disco-Fox hinlegen.
0: So nämlich. Einen schmissigen Disco-Fox.
1: Also ich, der Song ist cool, es tut mir total leid, dass ich den jetzt so altbacken gemacht habe irgendwie, aber es ist schon so ein bisschen so ein Disco-Fox, oder?
0: 1, 2, Tap. Ja, geht auf jeden Fall. Kann man gut machen. Hier sind die Black Eyed Peas mit Meet Me Halfway.

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4: In einer Woche starten in Bremen und Niedersachsen die Sommerferien. Gerade angesichts vieler Krisen und Unsicherheiten ist die Nachfrage nach Urlaub im eigenen Land gerade hoch. Bele Dittgen aus der Redaktion. Wie sieht's denn da an der Nordseeküste aus?
5: Die Tourismusagentur Nordsee spricht von einer insgesamt soliden Buchungslage in den Sommerferien. Je nach Region und Art der Unterkunft liegt die Auslastung bei 70-90%. Gut gebucht sind vor allem Orte mit Ferienwohnungen, aber auch wer sich jetzt noch für einen Urlaub an der Küste entscheidet, hat gute Chancen, eine Unterkunft zu finden. Die besten Möglichkeiten bieten die zentralen Buchungs- und Vermittlungssysteme der Tourismusorte.
4: Vor gar nicht langer Zeit mussten Fahrschülerinnen und Fahrschüler in Bremen noch bis zu 4 oder sogar 8 Monate auf ihren Führerschein warten. Die Bearbeitungszeit für den reinen Antrag bei der Führerscheinstelle lag oft bei 3 bis 5 Monaten. Inzwischen hat sich die Lage aber deutlich entspannt. Die Bremer Führerscheinstelle hat ihren Bearbeitungsrückstau nach eigenen Angaben fast vollständig abgebaut. Neue Führerscheinanträge werden jetzt normalerweise wieder innerhalb von 6 bis 8 Wochen bearbeitet, so die Behörde. Das UNESCO-Weltnaturerbe Wattenmeer feiert seinen 17. Geburtstag. Entlang der Küste und auf den Inseln finden Wattwanderungen und Events statt. Unter anderem soll morgen früh an der Strandbar Cuxhaven-Döse ein Deichfrühstück stattfinden. News aus deiner Region haben wir wieder in einer Stunde für dich.
6: Bremen-Wetter. Unfassbar heiß geht's ins Wochenende. Heute wird's nochmal extrem warm bei uns in Bremen und Niedersachsen. Bis zu 36 Grad sind heute drin. Dazu scheint die ganze Zeit die Sonne. Erst heute Abend kommen mal leichte Wolken dazu. Aktuell in Bremen-Schwachhausen 25 Grad. In Geestland im Kreis Cuxhaven 24 Grad.
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7: Nicht viel los auf den Straßen. Auf der A1 Osnabrück Richtung Bremen 2 Kilometer Stau vor und in der Baustelle auf der Weserbrücke. Und auf der B6 von der A27 runter Richtung Bremer City Stop and Go vorm Flyover. Geblitzt wird auf der B6 von der Bremer City hoch Richtung A27 beim Ud-Bremer Tunnel. In Bremen auf der Kurfürstenallee statt einwärts bei der Berliner Freiheit. Und in Oldenburg auf der Bremer Heerstraße statt einwärts. Da stehen sie beim Kreisel. Unsere WhatsApp-Nummer für deine Blitzer- und Verkehrsupdates ist die 0173 685 712.
6: Halb 10 haben wir es. Wir starten in die zweite Hälfte der besten Stunde des Tages. Jo. Die Happy Hour. Jesse und Gesa sind hier. Und Hier ist die Queen of Fußball-Weltmeisterschaften.
7: Oh ja.
6: Shakira mit Whenever, Wherever. Einen schönen guten Morgen.
7: Moin.

0: 9.36 Uhr vom Pferd mit den Cowboys, Lil Nas X und Billy Ray Cyrus. Wandern wir jetzt mal ein bisschen rüber, wieder zurück nach Europa. Und zwar, genauer gesagt, wie gut sind deine Französisch-Skills so?
1: Ziemlich gut. Französisch-Abi.
0: Oh, okay.
1: Ich finde den Song wahnsinnig schön. Also, er leidet natürlich ein bisschen, weil er seinen Papa vermisst, aber er ist so gefühlvoll und so viel Kraft ist da drin. Ich finde ihn ganz, ganz toll.
0: Guck mal, da haben wir es schon vorweggenommen, worum es da geht. Kleiner französischer Lesson hier mit JC Stromae. Papa Ute für dich in der Happy Hour. Komm gut durch den Freitag.

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2: Die nächste halbe Stunde bringt dich schon mal in die richtige Wochenendstimmung. Offenbach mit Head, Shoulders, Knees and Toes. Und Ferrari von James Hype.
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4: 5:10. Ich bin Finn Riebesel, Freundlieb. Schönen guten Tag. Der Attentäter vom Magdeburger Weihnachtsmarkt muss lebenslang hinter Gitter. Das Urteil hat das Magdeburger Landgericht heute getroffen. Eine anschließende Sicherungsverwahrung wird erst zum Haftende geprüft. Bei der Amokfahrt vor 1,5 Jahren wurden 6 Menschen getötet, mehr als 300 wurden verletzt. In Deutschland soll es bei der Sanierung von Straßen, Brücken und Schienen schneller gehen. Über ein entsprechendes Gesetz entscheidet heute der Bundestag. Es soll Planungen und Genehmigungen beschleunigen, vor allem bei Verkehrs- und Energieprojekten. Umweltverbände warnen vor Einbußen beim Naturschutz. Wenn Bremen einen Führerschein beantragt bzw. die Prüfung machen will, der wartet aktuell zwischen 6 und 8 Wochen. Zu Jahresbeginn waren die Wartezeiten deutlich länger, bei 3 bis 4 Monaten, weil sich über 1.500 Verfahren angehäuft hatten. Für die Verkürzung haben die Mitarbeiter nach Angaben des Rathauses viele Überstunden gemacht. Langsam aber sicher füllt sich bei der Fußball-WM der Spielplan für die erste K.O.-Runde. 4 von 16 Partien sind komplett. Zum Auftakt spielt übermorgen Südafrika gegen Kanada. Für das Spiel der Deutschen am Montag sind jetzt nur noch 3 Gegner möglich: Schottland, Paraguay und Schweden.
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2: Hast du vielleicht eine Eistonne im Büro oder eine große Wanne, in die du dich legen kannst? Ich glaube, heute tut das ganz gut. Ganz viel Sonne und Höchsttemperaturen um die 35 Grad warten auf dich. Gestern konntest du dich ja wenigstens noch so an der Küste abkühlen, aber selbst da sind heute 32 Grad drin. Und auch schon jetzt ist es ordentlich warm bei uns im Nordwesten. Die aktuellen Temperaturen: 27 Grad in Achim im Landkreis Verden und 26 Grad in Bremerhaven-Wulsdorf.
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2: Vorsicht, Gegenstände liegen auf der A27 Bremerhaven Richtung Bremen zwischen Bremerhaven-Überseestadt und Hornlehe. Vorsicht, ein totes Tier auf der Fahrbahn auf der A28 Leer Richtung Oldenburg zwischen Vilsum und Abenremels. Dann wird geblitzt auf der B6 Richtung A27 beim Utbremer Tunnel, in Bremen auf der Kurfürstenallee stadteinwärts bei der Ausfahrt Berliner Freiheit und in Oldenburg Bremer Heerstraße stadteinwärts beim Kreisel. Wenn du noch was gesehen hast, unsere kostenlose Hotline für deine Blitzer- und Verkehrsupdates: 0800 10 22
0: 400. 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
2: 3:50, ich bin Freddy und wir telefonieren gleich mal mit Kai und Dennis. Die haben das gestrige Deutschlandspiel live in New York verfolgt und werden dir gleich mal einen kleinen Eindruck geben. Vorher eröffnet Leonie mit Don't Worry, dein Freitagvormittag.

0: Ja, das war jetzt gestern Abend nicht so das, was wir uns vorgestellt haben, oder? Energy Bremen am Freitagvormittag ist hier. Deutschland verliert also das letzte Gruppenspiel gegen Ecuador mit 1:2. Wir haben unsere Außenreporter Kai und Dennis aus Bremerhaven vor Ort in New York. Die zwei machen aktuell den Roadtrip ihres Lebens und haben die Niederlage gestern live verfolgt. Dennis, wie habt ihr denn das Spiel erlebt?
1: Ja, das war natürlich ein kleiner Stimmungsdämpfer, den wir dort erleiden mussten, aber das tut unsere Euphorie überhaupt gar keinen Abbruch. Ich denke, der Mannschaft auch nicht. Die wissen das schon ganz richtig einzuordnen, was da gestern passiert ist. Man ist den letzten Meter nicht mehr so gegangen, dass ist Ecuador halt mehr gegangen, weil die auch ums Überleben, ich sag mal so, gekämpft haben. Und dadurch ist das natürlich dann das Problem, dass man das Spiel verliert. Hätte nicht sein dürfen, weil die Moral leidet vielleicht ein bisschen darunter. Aber für die K.O.-Phase, wir sind da ganz zuversichtlich.
0: Okay, die Stimmung vor dem Spiel, die war ja eigentlich schon extrem ausgelassen. Und mein Eindruck während des Spiels war eigentlich auch der gleiche. Kai, die Stimmung hat jetzt aber nicht gelitten gestern, oder?
2: Nein, auf gar keinen Fall. Also das war richtig, richtig gut. Gestern waren wir noch am Times Square. Natürlich haben die Deutschen richtig gut Gas gegeben. Aber auch die Fans von Ecuador waren vor Ort. Und es war eine gute, sehr, sehr gute Stimmung. Und heute auf dem Weg zum Stadion, das war ein großes Miteinander. Auch selbst jetzt, klar haben sie gefeiert, ihren 2-1-Sieg. Es war eine riesengroße Party. Und das ist hier in Amerika, nicht nur hier, egal in welcher Stadt wir waren, es war überall sehr, sehr positiv.
0: Ach geil, das macht schon irgendwie richtig Bock auf die Weltmeisterschaft. Wie geht's denn jetzt für euch weiter?
1: Ja, das ist ja wieder ganz aufregend jetzt. Wir fahren übermorgen erstmal nach Hause, werden nochmal ein, zwei Tage auf der Arbeit verweilen, unsere Akkus wieder aufladen und dann geht's für uns hoffentlich zurück nach Philadelphia, weil wenn die deutsche Mannschaft Montag gewinnt, wäre das nächste Spiel auf den darauffolgenden Samstag in Philadelphia und das haben wir fest eingeplant und deswegen, die Mannschaft wird uns da schon nicht hängen lassen. Wir werden sie in Philadelphia wieder tatkräftig unterstützen.
0: Kai und Dennis, dann kommt mal heile zurück nach Hause nach Bremerhaven, ladet eure Akkus auf und dann drücke ich die Daumen, dass wir uns nach dem Achtelfinale in Philadelphia wieder hören werden. Grüße nach New York.

So, jetzt mal Hand aufs Herz. Bei der Hitze heute, da fühlt sich der Weg zum Bäcker an wie so ein kleiner Marathon, oder? Energy Bremen ist hier am Freitag, 14 Minuten nach 10. Der Titel von Olivia Rodrigo ist da ja fast schon Programm. Drop Dead heißt der, tot umfallen, keine Sorge. So dramatisch ist jetzt nur der Name. Also atmen jetzt mal tief durch. Genug trinken, wenn es geht, Schatten aufsuchen oder einen kühlen anderen Ort. Und den passenden Soundtrack gibt es jetzt auch. Olivia Rodrigo ist das mit Drop Dead für dich.

0: An der BBS in Verden, da hat jetzt ein richtig gutes Projekt stattgefunden. Energy Bremen am Freitag, 11:05. Experten haben dort mit den Berufsschülerinnen und Schülern über Gewalt in Teenagerbeziehungen aufgeklärt. Ziel des Workshops war es, junge Menschen für Red Flags in Beziehungen zu sensibilisieren und ihnen zu zeigen, was sie eigentlich tun können, wenn sie betroffen sind. Also ganz ehrlich, ich finde solche Themen, die sollten eigentlich viel öfter behandelt werden. Noch mehr aus deiner Region gibt's in knapp einer Minute bei Lars.
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6: Der heutige Tag ist nicht nur ein Schnapszahldatum, das Glück bringen soll, sondern für viele Paare auch das perfekte Hochzeitsdatum. Im Rahmen der bundesweiten Aktion Hashtag einfach heiraten der evangelischen Kirche können Paare sich heute unkompliziert segnen oder trauen lassen. Zum Beispiel im Gleispark in Oldenburg. Wir haben Pastorin Jennifer Batram-Ahrenhöfel aus Oldenburg gefragt, für wen diese Aktion optimal ist.
7: Vor allen Dingen für Paare, die sich keine große Hochzeitsfeier leisten können oder wo die familiären Bedingungen nicht so sind, dass man eine große Party mit allen schmeißt, weil man vielleicht in einer Patchwork-Situation lebt oder weil es gar nicht so einfach ist mit der Familie. Und für die ist das total toll, so unkompliziert zu heiraten und die Feier genauso zu haben, wie es für die passt.
6: Für eine rechtsgültige kirchliche Trauung musst du die standesamtliche Eheurkunde mitbringen. Nur für die Segnung ist das nicht nötig. Auch in Bremen gibt es heute Segnungen und Trauungen an verschiedenen Orten der Stadt. Das UNESCO-Weltnaturerbe Wattenmeer feiert seinen 17. Geburtstag. Entlang der Küste und auf den Inseln finden aus diesem Grund Wattwanderungen und Events statt. Unter anderem soll morgen früh an der Strandbar Cuxhavenlöse ein Deichfrühstück stattfinden. Das wirft kein gutes Licht auf Bremen. Drei Unbekannte haben jetzt am Fernbusterminal am Hauptbahnhof einen Touristen ausgeraubt. Den 32-jährigen Dänen haben sie geschlagen und ihm sein Portemonnaie, Handy und Papiere gestohlen. Er wurde dabei leicht verletzt. Die Polizei sucht jetzt nach drei jungen Männern. News aus deiner Region haben wir wieder in einer Stunde für dich.
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0: Die aktuellen Temperaturen: 28 Grad in Brinkum und 28 Grad auch in Oldenburg, Donnerschwee. Der Freitag, es wird heiß heute, würde ich mal sagen. Bis zu 35 Grad bei uns in Bremen sind drin und auch an der Küste wird es mit 32 Grad ordentlich kuschelig.
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0: Bis auf den üblichen Stau bei uns auf der A1 vor der Weserbrücke ist alles frei. Dann wird natürlich geblitzt auf der B6, wenn du Richtung A27 fährst beim Utbremer Tunnel. In Bremen auf der Kurfürstenallee stadteinwärts bei der Ausfahrt Berliner Freiheit. Und in Oldenburg, Bremer Heerstraße stadteinwärts beim Kreisel. Unsere WhatsApp-Nummer für deine Blitzer- und Verkehrsupdates: 0173 680 5712. 10:30 haben wir es. Ich bin Freddy. Einen schönen Start in deinen Freitag dir.
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0: Das Wochenende steht an und bei uns bekommst du jetzt nochmal ein paar Ideen, wo du es an den heißen Tagen ganz gut aushalten kannst.
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0: Auf dem Sportplatz in Nordholz wird es die nächsten Tage richtig sportlich. Beim Bike Navy triffst du große Radstars und probierst dich selbst mal als kleiner Radprofi. Christian Stoll, Veranstalter und ehemaliger Stadionsprecher des SV Werder Bremen, hat uns mal verraten, warum du unbedingt dabei sein solltest.
2: Ja, weil du einfach sportliche Highlights erlebst, das ganze Wochenende, Freitag, Samstag, Sonntag. Freitag rollen wir uns gemütlich ein von Cuxhaven nach Otterndorf auf dem wunderschönen Elberadweg. Samstag trainieren wir gemeinsam mit den Stars und Sonntag ist halt von morgens um 9 bis abends um 18 Uhr ein Wettbewerb nach dem nächsten.
0: Egal ob jetzt jung oder alt, für jeden ist dabei was an diesem Wochenende.
2: Wir haben jede Menge Kinderprogramm, Essen, Trinken satt, was zum Abkühlen, ganz wichtig bei den Temperaturen. Es ist eine Familienveranstaltung mit vielen, vielen Kindern. Sport spielt eine Rolle, aber auch die Show kommt nicht zu kurz. Es ist sozusagen Multikulti.
0: Ein bunter Party-Mix aus 90ern, den aktuellen Charts und viele mehr erwartet dich heute Abend um 23.

Noch ein paar Stunden, dann ist endlich Wochenende. Energy Bremen ist hier am Freitag, 10 Minuten vor 11 gleich. Und vielleicht zählst du ja auch schon so die letzten To-Dos runter oder überlegst, was du Schönes bei dem Wetter machen kannst. Ganz egal, ob das jetzt an See geht, auf dem Balkon oder einfach nur zu Hause. Wir schalten jetzt schon mal um in den Wochenendmodus, machen den Kopf frei und lassen uns mal so ein bisschen fallen. Den passenden Sound dazu liefern Another und 54 Ultra mit Talk to You. Ich bin Freddy. Einen schönen Freitag dir.

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11: Wenn dir beim Nachdenken oder auch jetzt gerade beim Arbeiten ganz oft Musik hilft, dann habe ich gleich genau den richtigen Vibe für dich. Forget Me von Luis Capaldi. Noch ein emotional draufsetzen. Das tun dann die Chainsmokers und Daya. Don't let me down gibt's direkt danach.
12: Vor 11. Ich bin Finn Riebesel-Freundlieb. Schönen guten Tag. Der Stellenabbau bei VW fällt wohl deutlich größer aus als gedacht. Laut Manager-Magazin stehen weltweit 100.000 Jobs auf der Streichliste. Bislang war von halb so vielen die Rede. Das könnte auch die Werke in Zwickau, Hannover und Emden sowie das Audi-Werk in Neckarsulm-Hart treffen. Der Attentäter vom Magdeburger Weihnachtsmarkt muss lebenslang hinter Gitter, so das Urteil. Außerdem soll bei einer möglichen späteren Entlassung aus der normalen Haft geprüft werden, ob er im Anschluss in die Sicherungsverwahrung kommt. 6 Menschen waren bei der Tat gestorben. Kein Wasser in den Brunnen in Bremerhaven, trotz der Hitze. Grund, die Stadt hat für den Betrieb und die Unterhaltung kein Geld. Insgesamt in 13 Brunnen sprudelt kein Wasser. Erst wenn der Haushalt rechtskräftig ist, sollen sie wieder in Betrieb genommen werden. Die beiden Trinkwasserstellen am neuen Hafen und an der großen Kirche sind vom Wasserstopp nicht betroffen. Bei der Fußball-WM richtet sich der Blick fürs deutsche Team nach der Pleite gegen Ecuador schon aufs nächste Spiel. Wegen des komplizierten Vergleichs der Gruppendritten kommen fürs 16. Finale am Montag jetzt nur noch 3 Gegner in Frage. Schottland, Paraguay und Schweden.
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11: Ich habe gerade mal meine Hand aus dem Studio gehalten und ich muss sagen, das hat schon ausgereicht. Es ist ordentlich warm bei uns in Bremen und Niedersachsen. Und der Wind, der sorgt dafür, dass wir so eine Backofen-Umluftfunktion da draußen haben. Die aktuellen Temperaturen 29 Grad in Findorf und 28 Grad in Deppstedt im Landkreis Cuxhaven. Maximal sind heute 35 Grad drin.
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11: Die Straßen sind soweit alle frei. Geblitzt wird natürlich trotzdem. B6 Richtung A27 beim Utbremer Tunnel. In Bremen auf der Kurfürstenallee stadteinwärts bei der Ausfahrt Berliner Freiheit. Und in Oldenburg Bremer Heerstraße stadteinwärts beim Kreisel. Da stehen sie auch. Wenn du noch was gesehen hast, unsere kostenlose Hotline für deine Blitzer- und Verkehrsupdates 0800 10 22 400.
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11: Heiraten und dann auch noch ohne Antrag, ohne Planung, das geht tatsächlich. Einfach mal spontan sein. Was, wann, wie, wo, hörst du gleich. Vorher fragt sich Ray mal wieder, wo ihr Ehemann ist. Where's my husband gibt's jetzt für dich. 3 Minuten vor 11, ich bin Freddy. Moinsen.

Ariana Grande feiert heute ihren 33. Geburtstag. Und ganz ehrlich, sie klingt immer noch wie jemand, der 19 ist und gerade beschlossen hat, mal eben so die Popwelt zu übernehmen, finde ich. Hate That I Made You Love Me heißt ihr neuester Song und da wird es die nächsten 3 Minuten mal ganz entspannt hier bei uns. Energy Bremen ist hier am Freitag. Ich bin Freddy und 11:04 haben wir es jetzt. Wir machen uns das jetzt ganz gemütlich und dann starten wir auch rein in dein Wochenende.

0: Wie spontan bist du heute? Dein Freitag bei Energy Bremen. Um 11:15 im Gleispark Oldenburg. Da kannst du heute zwischen 17 und 21 Uhr heiraten. Jennifer ist Innovationspastorin und trauen lassen kann sich eigentlich jeder.
1: Tatsächlich alle. Und die letzten Jahre haben gezeigt, es kommen auch wirklich alle. Also junge Pärchen, das irgendwie noch zur Schule geht und gerade frisch zusammen ist. Oder wir hatten auch schon ein Pärchen, die sind seit 60 Jahren standesamtlich verheiratet und sind dann nochmal mit Rollator zu uns gekommen und haben sich irgendwie den Segen zusprechen lassen. Patchwork-Familien, queere Paare, alle sind willkommen. Wir freuen uns über jeden, der uns seine Geschichte bringt.
0: Wichtig ist jetzt nur, dass es sich nicht um die klassische Trauung handelt.
1: Man gibt sich ein Versprechen und wir als Pastorenteam sprechen dann einen Segen darüber, aber es ist tatsächlich eine symbolische Handlung. Also hinterher hat man keine neue Steuerklasse und muss auch nicht teuer geschieden werden. Aber es gibt eben den besonderen romantischen Moment.
0: Ganz egal jetzt, ob kirchlich oder symbolisch, die Atmosphäre im Gleispark in Oldenburg, die ist einfach besonders.
1: Wir haben einen Traubogen, der schön dekoriert ist, der als Ort sozusagen fungiert. Dann haben wir super Musikerinnen dabei, zwei Hochzeitsmusikerinnen, die Live-Musik machen. Da kann man sich Songs wünschen und dann passt es hoffentlich auch genau zu den Paaren. Wir versuchen alles, damit es ein besonders romantisches Event wird für alle.
0: Och Mann, das klingt echt wirklich richtig, richtig schön. Also, falls du heute noch nichts vorhast, heiraten geht immer und ich finde bei dem geilen Wetter ja sowieso.

Ich weiß, es ist ordentlich heiß draußen und wir alle stöhnen gerade so ein bisschen unter der Gluthitze. Aber du darfst nicht vergessen, richtig gefährlich kann es für Obdachlose werden. Energy Bremen am Freitag ist hier 11:55. In Oldenburg zum Beispiel gibt es keine öffentlichen Trinkwasserspender. Ehrenamtliche der Straßenengel sind jetzt unterwegs und verteilen Wasser, Kleidung und Sonnenschutz. Noch mehr aus deiner Region gibt es in 2,5 Minuten bei Lars.

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7: Ja, nicht nur wir Menschen schwitzen bei der Hitze, sondern auch die Tiere. Der Zoo am Meer in Bremerhaven hat aber Entwarnung gegeben. Bele Dittgen aus der Redaktion, das Zoo-Management sagt, dass sie die Hitzewelle gut überstehen.
8: Die Tiere haben sich mittlerweile an unsere Sommer angepasst. Auch die aus nördlichen Ländern, sagt der Zoo. Ihnen sei zwar warm, aber eine gesundheitliche Gefahr stelle die Hitze nicht dar. Außerdem könnten sich die Tiere jederzeit in die kühleren Innen- oder Nachtgehege zurückziehen. Um es den Bewohnern so angenehm wie möglich zu machen, greift der Zoo auf Tricks zurück. So bekommen Eisbären und andere Tiere spezielle Eisblöcke, die mit Fisch oder Fleisch gefüllt sind. Damit können sie spielen und sich abkühlen. Kritik kommt von Tierschützern. Sie fordern, die Haltung von arktischen Tieren wie Eisbären in Zoos zu beenden.
7: Das dürfte viele Autofahrerinnen und Autofahrer freuen. Die Martini-Straße in der Bremer City ist wieder frei. Am Montagmittag hatte es in dem Gebäude neben dem Presseparkhaus gebrannt. Die Feuerwehr war bis gestern Nachmittag damit beschäftigt, den Dachstuhl abzutragen und Brandnester zu löschen. Die Brandursache ist weiter unklar, auch die Schadenshöhe steht nicht fest. In Bremerhaven ist jetzt zum ersten Mal der Eichenprozessionsspinner entdeckt worden. Und zwar in einem Waldstück am Stadtrand, sagt die Stadt. Eine Fachfirma hat die Nester entfernt. Die Raupen haben feine Brennhaare, die bei Menschen und Tieren starke Reaktionen auslösen können. Wer Nester findet, sollte sie auf keinen Fall berühren oder entfernen. News aus deiner Region haben wir wieder in einer Stunde für dich.
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9: Die aktuellen Temperaturen: 30 Grad in Heilshorn im Landkreis Osterholz und 29 Grad in Gieselhorst im Landkreis Ammerland. Das ist aber noch nicht das Ende der Fahnenstange. Bis zu 35 Grad sind heute bei dir in Bremen drin und 32 Grad bei dir an der Küste.
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9: Vorsicht, Gegenstände liegen auf der A28 Oldenburg Richtung Bremen zwischen Delmhorst-Deichhorst und Delmhorst-Adelheide. Die B71 Zeven Richtung Bremerhaven ist zwischen Brauel und Seedorf nach einem Unfall aktuell gesperrt. Geblitzt wird eine auf der B6, wenn du Richtung A27 fährst, beim Utbremer Tunnel. In Bremen auf der Kurfürstenallee stadteinwärts bei der Ausfahrt Berliner Freiheit. Und in Oldenburg, Bremer Heerstraße stadteinwärts beim Kreisel, da wird auch geblitzt. Unsere WhatsApp-Nummer für deine Blitzer- und Verkehrsupdates: 0173 680 5712. Wir haben es 11:30, ich bin Freddy, einen schönen Freitagvormittag dir.
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0: Waves bei Energy Bremen, 5 Minuten nach 11:30. Und jetzt gibt's neue Musik auf die Ohren.
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0: Katy Perry hat heute einen neuen Song rausgebracht. Und ich sag mal so, der hat's echt in sich. Watch It Burn heißt der, und wenn du den nur hörst, dann denkst du dir, boah, geil, kraftvoll, leidenschaftlich, so wie wir Katy Perry eben kennen. Ich empfehle dir jetzt aber gleich im Anschluss mal, dir das Musikvideo dazu anzugucken. Das ist nämlich wirklich nichts für schwache Nerven. Katy Perry wacht in einem Krankenhaus auf, überall Wunden, und dann reißt sie sich plötzlich auch noch die Nadel aus dem Arm. Anschließend flüchtet sie ins Auto. Klingt ein bisschen crazy, das passt aber auch irgendwie, oder nicht? Katy Perry mit Watch It Burn um immer noch 11:05 gibt's jetzt für dich bei Energy Bremen. Ich bin Freddy und wünsche dir einen ganz entspannten Freitag. Moinsen!

0: Mit guter Musik geht es durch deinen Freitagvormittag, 11:45. Und on top gibt es jetzt auch noch gute Nachrichten von Gesa aus der Energy Bremen Morning Show für dich.
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2: So langsam geht's ja auch auf die Sommerferien zu. Und für ganz viele bei uns in Bremen und Niedersachsen auch auf den nächsten Lebensabschnitt nach der Schule. Für die, die gerne an der Uni möchten, wird's einfacher, das Traumstudium zu ergattern, weil immer weniger Unis auf einen krass guten Abischnitt bestehen. Nur noch weniger als ein Drittel der Studiengänge in Deutschland haben zum Wintersemester jetzt eine Zugangsbeschränkung. Also wer studieren möchte und vielleicht kein Problem hat, dafür in eine neue Stadt zu ziehen, hat es mittlerweile einfacher, das Wunschstudium zu beginnen und dem Traumjob einen Schritt näher zu kommen.
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12: Die Woche war anstrengend genug, würde ich mal sagen. Was bringt es dir also, gestresst ins Wochenende zu starten? Genau, nichts. Chapel Rowan mit Pink Pony Club sorgt für eine ganz entspannte Mittagspause bei dir. Ein bisschen kraftvoller wird's dann mit Breaking Your Heart von Apache 207.
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14: 5:12. Ich bin Fenribesel Freundlieb. Schönen guten Tag. Lebenslange Haft. So lautet das Urteil für den Attentäter vom Magdeburger Weihnachtsmarkt. Außerdem wurde die besondere Schwere der Schuld festgestellt. Der 51-Jährige war 2024 mit einem Mietwagen über den Markt gerast. 6 Menschen starben, mehr als 300 wurden verletzt. Das sind Pläne mit echter Sprengkraft. Bei VW stehen offenbar weltweit 100.000 Jobs auf der Streichliste. Das berichtet das Manager-Magazin. Demnach könnten mittelfristig in Deutschland auch die VW-Standorte in Hannover, Zwickau und Emden sowie das Audi-Werk Neckarsulm geschlossen werden. Wer in Bremen einen Führerschein beantragt bzw. die Prüfung machen will, der wartet aktuell zwischen 6 und 8 Wochen. Zu Jahresbeginn waren die Wartezeiten deutlich länger, bei 3 bis 4 Monaten, weil sich über 1.500 Verfahren angehäuft hatten. Für die Verkürzung haben die Mitarbeiter nach Angaben des Rathauses viele Überstunden gemacht. Langsam aber sicher füllt sich bei der Fußball-WM der Spielplan für die erste K.O.-Runde. 4 von 16 Partien sind komplett. Zum Auftakt spielt übermorgen Südafrika gegen Kanada. Für das Spiel der Deutschen am Montag sind jetzt nur noch 3 Gegner möglich: Schottland, Paraguay und Schweden.
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12: Ich glaube, das ist das Motto des heutigen Tages.
15: Yeah! The sun is so strong, baby!
12: Ich glaube, da wird uns so richtig aus dem Herzen gesprochen. Es wird ordentlich warm bei uns. Schon jetzt 31 Grad in Ilpol im Landkreis Osterholz und auch 31 Grad in Beverstedt im Landkreis Cuxhaven.
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12: Mehr Zeit einplanen auf der A1 in Bremen in beiden Richtungen vor der Baustelle. Und auch auf der B6 in Bremen brauchst du Geduld. Stop and go zwischen der A27 und der Stefanibrücke in beiden Richtungen. Geblitzt wird auf der B6 Richtung A27 beim Utbremer Tunnel, in Bremen Kurfürstenallee stadteinwärts bei der Ausfahrt Berliner Freiheit. Und in Oldenburg Bremer Heerstraße stadteinwärts beim Kreisel wird auch ein schickes Foto von dir gemacht. Unsere kostenlose Hotline für deine Blitzer- und Verkehrsupdates 0800 10 22 400.
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12: Na, du bist auch wieder am Schwitzen im Büro. Keine Sorge, bist nicht allein. Wir können gerne Selbsthilfegruppe dazu gründen. Passend zum heißesten Tag heute ist der Welttag der Klimaanlagen. Also, ein Hoch auf alle Maschinen, die dir heute die notwendige Abkühlung verpassen. Ich bin Freddy, 2 Minuten vor 12, Tag zusammen.

0: Calvin Harris und Clementine Douglas läuten mal hier ordentlich das Wochenende ein. 6:06 an diesem Freitag. Du hörst Energy Bremen und ich habe jetzt nochmal so ein paar Tipps für dich, wo es am Wochenende vielleicht für dich hingeht. Vielleicht geht's ja in die Arena Ilpol. Da gehen alle hin. So heißt jedenfalls das Motto für die Party heute Abend. 22.30 Uhr geht's da los und ganz entspannt geht's dann da ans Wochenende. Gefeiert wird auch auf dem Segelflugplatz Große Höhe in Ganakesee. Dort feiert nämlich morgen der Luftsportverein Delmenhorst sein 75-jähriges Jubiläum. Du fliegst selbst mit dem Segelflugzeug, tanzt abends beim Höhenbeat Open Air und das bei wirklich richtig, richtig geilem Wetter. Und on top Twister Dance Sande, da wird natürlich dieses Wochenende auch wieder gefeiert. Ab 22 Uhr sind alle Ü30 herzlich willkommen und auf dich wartet sogar eine Cocktail Happy Hour. Also, ich finde, da ist einiges dabei, ganz egal, was du am Wochenende machst, einfach nur genießen.
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Mit Shape of Rowan und Pink Pony Club geht es durch deinen Freitagmittag. Viertel nach zwölf haben wir es. Und wenn du jetzt gerade im Auto unterwegs bist oder im Büro sitzt, noch ein paar To-Dos erledigen musst, dann habe ich jetzt mal 2,5 Minuten, in denen dein Kopf mal ein bisschen durchpusten darf. Der Tag ist zur Hälfte rum, aber es liegt eben auch noch die Hälfte vor dir. Also dreh das Radio mal ein kleines Stück lauter und nimm die Motivation mit. Die kommt jetzt von

0: Topic und Fireboy mit Nico Santos am Freitagmittag. 5 Minuten vor 12:30 haben wir es. Diesem LKW-Fahrer wird der gestrige Tag wohl in schlechter Erinnerung bleiben. Dumm gelaufen heißt das Motto. Sein LKW ist im Bremer Findorf-Tunnel stecken geblieben. Der Fahrer hatte anscheinend vergessen, dass sein LKW ein paar Zentimeter höher als 3,50 Meter ist. Kann man schon mal vergessen, vielleicht oder vielleicht auch nicht. Seinem Auflieger hat es nach hinten gezogen und es dauerte einige Zeit, bis der Tunnel wieder frei war. Tja, noch mehr aus deiner Region gibt's in 2 Minuten bei Lars.
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12: Ja, nicht nur wir Menschen schwitzen bei der Hitze, sondern auch die Tiere. Der Zoo am Meer in Bremerhaven hat aber Entwarnung gegeben. Bele Dittgen aus der Redaktion, das Zoo-Management sagt, dass sie die Hitzewelle gut überstehen.
13: Die Tiere haben sich mittlerweile an unsere Sommer angepasst. Auch die aus nördlichen Ländern, sagt der Zoo. Ihnen sei zwar warm, aber eine gesundheitliche Gefahr stelle die Hitze nicht dar. Außerdem könnten sich die Tiere jederzeit in die kühleren Innen- oder Nachtgehege zurückziehen. Um es den Bewohnern so angenehm wie möglich zu machen, greift der Zoo auf Tricks zurück. So bekommen Eisbären und andere Tiere spezielle Eisblöcke, die mit Fisch oder Fleisch gefüllt sind. Damit können sie spielen und sich abkühlen. Kritik kommt von Tierschützern. Sie fordern, die Haltung von arktischen Tieren wie Eisbären in Zoos zu beenden.
12: Das dürfte viele Autofahrerinnen und Autofahrer freuen. Die Martini-Straße in der Bremer City ist wieder frei. Am Montagmittag hatte es in dem Gebäude neben dem Presseparkhaus gebrannt. Die Feuerwehr war bis gestern Nachmittag damit beschäftigt, den Dachstuhl abzutragen und Brandnester zu löschen. Die Brandursache ist weiter unklar, auch die Schadenshöhe steht nicht fest. In Bremerhaven ist jetzt zum ersten Mal der Eichenprozessionsspinner entdeckt worden. Und zwar in einem Waldstück am Stadtrand, sagt die Stadt. Eine Fachfirma hat die Nester entfernt. Die Raupen haben feine Brennhaare, die bei Menschen und Tieren starke Reaktionen auslösen können. Wer Nester findet, sollte sie auf keinen Fall berühren oder entfernen. News aus deiner Region haben wir wieder in einer Stunde für dich.
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0: Ganz schön heiß da draußen. Die aktuellen Temperaturen 32 Grad in Bremen-Schwachhausen und 29 Grad in Nordholz im Landkreis Cuxhaven.
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0: Vorsicht, Reifenteile liegen auf der A1 Hamburg Richtung Bremen zwischen Eutten und dem Bremer Kreuz. Vorsicht, ein Liegenbleiber auf der A1 Osnabrück Richtung Bremen zwischen Bremen-Brinkum und Asten. Mehr Zeit einplanen musst du auf der A1 in Bremen in beiden Richtungen vor der Baustelle. Und auch auf der B6 in Bremen brauchst du Geduld. Stop and go zwischen der A27 und der Stefanibrücke. Auch hier in beiden Richtungen. geblitzt wird. Auf der B6 Richtung A27 beim Utbremer Tunnel, in Bremen auf der Kurfürstenallee, stadteinwärts bei der Ausfahrt Berliner Freiheit. Dann nochmal in Bremen und diesmal auf der Richard-Bolian-Allee, wenn du von der A27 kommst, hinterm Busch stadteinwärts. Und in Oldenburg-Bremer-Heerstraße stadteinwärts beim Kreisel, da wird auch ein Foto gemacht. Wenn du noch was gesehen hast, unsere WhatsApp-Nummer für deine Blitzer- und Verkehrsupdates 0173 680 5712. Halb eins haben wir es. Ich bin Freddy. Einen schönen Freitagmittag dir.
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0: war das eigentlich nochmal, Nagelsmann?
1: Das tut weh und auch, dass man zwei Jahre warten muss, bis man Weltmeister wird.
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0: Nach dem Spiel gestern Abend weiß ich ja nicht so genau. Eine 1:2 Niederlage gegen Ecuador hat es gestern Abend gesessen. Klar, Deutschland ist ja jetzt eh in der K.O.-Phase, aber so eine Leistung? Nee, also ganz ehrlich, so dachte ich nicht, dass wir auftreten. Dennis Undav wollte sich von der Leistung gestern Abend aber nicht zu sehr beeindrucken lassen.
3: Ja, wir waren heute, hatte ich das Gefühl, war Ecuador griffiger, ekliger als wir. Die wollten den Sieg mehr. Ich glaube, das hat man im Spiel gesehen und daraus müssen wir lernen. Und dürfen wir es jetzt nicht so schlimm sehen, dass nur weil wir jetzt ein Spiel verloren haben. Und am Montag geht es schon wieder weiter. Das ist das Schöne am Fußball und dann müssen wir gewinnen und dann ist alles wieder gut.
0: Auf wen Deutschland dann am Montag im 16-Finale trifft, das ist noch nicht klar. In der engeren Auswahl sind aktuell Paraguay, Schottland und Schweden. Aber ganz egal, wer es von den dreien dann wird. Ganz ehrlich, ich glaube, wir erwarten alle eine deutliche Leistungssteigerung.
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35 Grad. Also, ich weiß gar nicht. Wärmer geht's zwar immer, aber hatten wir noch gar nicht. Energy Bremen ist hier am Freitag. 1:15 haben wir es. Und was brauchen wir bei dem geilen Wetter da draußen? Geile Musik. Ich liebe einfach diesen Song, diesen Anfang, den du da gerade gehört hast. Ich kann ihn dir gerne nochmal zeigen. Der hier. Da geht einfach mein Kopf automatisch mit. Ich weiß nicht warum, aber der Beat ist einfach geil. The Bowser mit Magnetic gibt's jetzt für dich. Dann ist ja jetzt der Sommer auch offiziell im Radio angekommen.

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11: Dua Lipa hat gleich das Motto für deine Nacht heute am Start.
12: Watch me.
11: Dance the Night läutet dein Wochenende ein, würde ich mal sagen. Außerdem ein Sommersong für deinen Freitagmittag. Die Jonas Brothers mit Sucker.
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14: 5:01. Ich bin Finn Riebesel-Freundlieb. Schönen guten Tag. Der Attentäter vom Magdeburger Weihnachtsmarkt muss lebenslang hinter Gitter, so das Urteil. Außerdem soll bei einer möglichen späteren Entlassung aus der normalen Haft geprüft werden, ob er im Anschluss in die Sicherungsverwahrung kommt. 6 Menschen waren bei der Tat gestorben. Der Stellenabbau bei VW fällt wohl deutlich größer aus als gedacht. Laut Manager-Magazin stehen weltweit 100.000 Jobs auf der Streichliste. Bislang war von halb so vielen die Rede. Das könnte auch die Werke in Zwickau, Hannover und Emden sowie das Audi-Werk in Neckarsulm-Hart treffen. Stuttgart 21 wird nicht nur noch später fertig, sondern auch noch deutlich teurer. Die Deutsche Bahn rechnet mit zusätzlichen Kosten von 3 Milliarden Euro für den Tiefbahnhof. Das berichten mehrere Medien. Außerdem wird die Eröffnung von Ende des Jahres auf 2031 verschoben. Kein Wasser in den Brunnen in Bremerhaven, trotz der Hitze. Grund, die Stadt hat für den Betrieb und die Unterhaltung kein Geld. Insgesamt in 13 Brunnen sprudelt kein Wasser. Erst wenn der Haushalt rechtskräftig ist, sollen sie wieder in Betrieb genommen werden. Die beiden Trinkwasserstellen am neuen Hafen und an der großen Kirche sind vom Wasserstopp nicht betroffen.
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11: Die aktuellen Temperaturen: 33 Grad in Waghausen im Landkreis Osterholz und 33 Grad auch in Wildeshausen. Die Sonne scheint, es ist trocken, so ein leichter Wind weht, also alles bestens, oder? Oder wie würde Stromberg das jetzt beschreiben?
15: Alles bestens.
11: Na.
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11: Da sind wir doch dann doch einer Meinung.
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11: Vorsicht, ein Liegenbleiber auf der A27 Bremen Richtung Walsrode zwischen Walsrode Süd und dem Dreieck Walsrode. 25 Minuten länger dauert es aktuell auf der A1 in Bremen in beiden Richtungen vor der Baustelle. Und auch auf der B6 in Bremen brauchst du Geduld. Stop and go zwischen der A27 und der Stefanibrücke. Auch hier in beiden Richtungen. Dann wird geblitzt auf der B6 Richtung A27 beim Utbremer Tunnel und in Bremen auf der Richard-Bullian-Allee direkt nach der Abfahrt von der A27 hinterm Busch, wenn du stadteinwärts fährst. Unsere kostenlose Hotline für deine Blitzer- und Verkehrsupdates: 0800 10 22
9: 400. 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
11: Heiraten ohne Antrag und ohne Planung, das geht tatsächlich. Einfach mal spontan sein ist da mein Tipp. Was, wann, wie und wo das Ganze funktioniert, hörst du gleich. Vorher habe ich Taylor Swift mit The Fate of Ophelia für dich. 3 Minuten vor 1. Ich bin Freddy. Moinsen.

Was würdest du jetzt bei diesem Wetter am liebsten machen? Energy Bremen am Freitag ist hier. 1:04 und ich bin mir sehr sicher, dass wenn ich jetzt rausgehen würde, 10 Leute fragen würde und 9 würden mir antworten, auf jeden Fall nicht im Büro sitzen und arbeiten. Ich kann es verstehen. Dann lass uns doch jetzt mal eine Alternative machen. Wir denken uns jetzt mal so in deinen Feierabend. 2, 2,5, 3 Stunden sind es noch und dann geht's ins Freibad. Sorry, Papi, no me puse. Ja, ist das nicht eine geile Vorstellung, mal ins Kühle nass zu springen, sich abzukühlen und nicht in diesen stickigen Büroräumen zu sitzen? Und dann läuft auch noch nebenbei der Song hier, Topic und Becky G, Sorry Papi. Für mich der Sommerhit des Jahres 2026 und den gibt's genau jetzt für dich. Ich bin Freddy, viel Spaß beim Schwitzen.

0: spontan bist du eigentlich heute drauf? Dein Freitag bei Energy Bremen um 12:15. Im Gleispark Oldenburg. Da kannst du heute zwischen 17 und 21 Uhr heiraten. Jennifer ist Innovationspastorin und trauen lassen kann sich da heute jeder.
1: Tatsächlich alle. Und die letzten Jahre haben gezeigt, es kommen auch wirklich alle. Also junge Pärchen, das irgendwie noch zur Schule geht und gerade frisch zusammen ist. Oder wir hatten auch schon ein Pärchen, die sind seit 60 Jahren standesamtlich verheiratet und sind dann nochmal mit Rollator zu uns gekommen und haben sich irgendwie den Segen zusprechen lassen. Patchwork-Familien, queere Paare. Alle sind willkommen. Wir freuen uns über jeden, der uns seine Geschichte bringt.
0: Wichtig jetzt nur nicht, dass du denkst, dass es sich um eine Trauung im klassischen Sinne handelt, denn das tut es nicht.
1: Man gibt sich ein Versprechen und wir als Pastorenteam sprechen dann einen Segen darüber, aber es ist tatsächlich eine symbolische Handlung. Also hinterher hat man keine neue Steuerklasse und muss auch nicht teuer geschieden werden. Aber es gibt eben den besonderen romantischen Moment.
0: Egal, ob jetzt kirchlich oder symbolisch, die Atmosphäre im Gleispark in Oldenburg, die ist einfach besonders.
1: Wir haben einen Traubogen, der schön dekoriert ist, der als Ort sozusagen fungiert. Dann haben wir super Musikerinnen dabei, zwei Hochzeitsmusikerinnen, die Live-Musik machen. Da kann man sich Songs wünschen und dann passt es hoffentlich auch genau zu den Paaren. Wir versuchen alles, damit es ein besonders romantisches Event wird für alle.
0: Och Mann, ey, da kriege ich doch gleich direkt Lust, selber zu heiraten. Also, falls du heute noch nichts vorhast, heiraten geht immer. Und ganz ehrlich, bei dem geilen Wetter da draußen, ja sowieso.

Für die Anwohner muss das echt ziemlich nervig sein. Energy Bremen ist hier am Freitagmittag. 1:55 haben wir es. In der Bremer Überseestadt sorgen seit längerer Zeit sogenannte Autoposer für ordentlich Ärger. Die Anwohner fühlen sich gestört, zu Recht, weil die Autos einfach viel zu laut sind und die Fahrer durch die Straßen rasen. In der vergangenen Nacht hat die Polizei erneut Kontrollen gemacht. Ein Fahrer war zum Beispiel mit 110 statt der erlaubten 50 km/h unterwegs. Ich weiß nicht, was sich die Leute dabei immer denken, aber es ist alles andere als cool, muss ich sagen. Noch mehr aus deiner Region gibt's in 2 Minuten bei Lars. Die

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8: Vor dem Bremer Landgericht ist heute ein 29-jähriger Mann wegen Totschlags zu 11 Jahren Haft verurteilt worden. Wiele Dittgen aus der Redaktion Staatsanwaltschaft und Nebenklage hatten auf Mord plädiert.
9: Der Bremer hatte sich im November vergangenen Jahres mit dem neuen Freund seiner Ex getroffen, angeblich für eine Aussprache. Dann zückte er aber plötzlich ein Messer und stach zu. Dabei traf er die Lunge, der andere Mann starb. Die Anklage sah das Mordmotiv erfüllt, da der 29-Jährige den anderen aus dem Weg habe räumen wollen. Das Gericht hat anders entschieden.
8: Diesem Lkw-Fahrer wird der gestrige Tag wohl in schlechter Erinnerung bleiben. Sein Laster ist im Bremer Findorf-Tunnel stecken geblieben. Der Fahrer hatte anscheinend vergessen, dass sein Lkw ein paar Zentimeter höher als der Tunnel mit 3,50 Meter ist. Sein Auflieger hat's nach hinten gezogen und es dauerte eine ganze Weile, bis der Tunnel wieder frei war. Zum Glück wurde die Eisenbahnbrücke über dem Tunnel nicht beschädigt. Auch Oldenburg stöhnt unter der Gluthitze. Vor allem Obdachlose leiden unter den Temperaturen und haben manchmal auch nichts zu trinken, denn in Oldenburg gibt es keine Trinkwasserspender. Ehrenamtliche der Straßenengel sind unterwegs und verteilen Wasser, Kleidung und Sonnenschutz. News aus deiner Region haben wir wieder in einer Stunde für dich.
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10: Sonnencreme, eine coole Sonnenbrille, kurze Hose, T-Shirt. Ich denke, das ist ein ganz gutes Outfit heute für den Freitagmittag. Die aktuellen Temperaturen 33 Grad in Etelsen im Landkreis Verden und 33 Grad auch in Driftsäte im Landkreis Cuxhaven.
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10: Vorsicht bitte in Bremen. Vom Wallerring bis Osterfeuerberger Ring sind die Ampeln zwischen der Wallerherrstraße und dem Verteilerkreis Ut-Bremen außer Betrieb. Grund dafür ist ein Stromausfall. 25 Minuten länger dauert es aktuell auf der A1 in Bremen in beiden Richtungen vor der Baustelle auf der Weserbrücke. Und auch auf der B6 in Bremen brauchst du Geduld. Stop and go zwischen der A27 und der Stefanibrücke in beiden Richtungen. Geblitzt wird auf der B6 Richtung A27 beim Ut-Bremer Tunnel, in Bremen auf der Richard-Bullian-Allee direkt nach der Abfahrt von der A27 hinterm Busch, wenn du stadteinwärts fährst. Unsere WhatsApp-Nummer für deine Blitzer- und Verkehrsupdates 0173 685 5712. 2 Minuten vor 2. Ich bin Freddy. Einen entspannten Freitagnachmittag dir.
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0: Calvin Harris und Rihanna mit This Is What You Came For bei Energy Bremen. 4 Minuten nach 2:30 haben wir es und mit uns ist deine nächste Fahrradtour definitiv gesichert.
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0: Im ganzen Juni hauen wir ein schickes neues Mountainbike raus. Heute Morgen ging das letzte Fahrrad nach Delmhorst. Julia hat ihren Mann Martin in den Lostopf geworfen und der wurde heute Morgen von Gesa und JC aus der Morningshow wachgeklingelt.
2: Hallo.
3: Hallo, guten Morgen Martin. Hier sind JC und Gesa von Energy Bremen. Deine Frau Julia hat was ganz, ganz Tolles gemacht. Die hat diese Woche, ich weiß nicht, ob sie es dir erzählt hat, bei uns angerufen, weil sie für dich gerne ein Fahrrad gewinnen möchte.
2: Ja.
3: Und sie hat erzählt, dass du der beste Papa der ganzen Welt bist und auch der beste Ehemann, weil du dich immer um alle Fahrräder so toll kümmerst und generell um alles kümmerst, aber noch nie selber ein eigenes hattest.
2: Ja, das fehlen mir ein bisschen die Worte gerade.
3: Du musst auch gar nicht viel sagen. Ihr könnt euch vielleicht einfach nur freuen, weil in diesem Moment geht ein niegelnagelneues Mountainbike an dich.
2: Nein, Quatsch.
0: Doch.
2: Dankeschön.
0: Absolut verdient, würde ich sagen. Und die nächste Radtour geht jetzt für euch endlich auch mit Papa los.
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0: Tja, das war gestern Abend jetzt nicht so das, was wir uns vorgestellt hatten. Energy Bremen am Freitagmittag ist hier. Deutschland verliert das letzte Gruppenspiel also gegen Ecuador mit 1:2. Wir haben unsere Außenreporter Kai und Dennis aus Bremerhaven vor Ort in New York. Die zwei machen aktuell den Roadtrip ihres Lebens und haben die Niederlage gestern live erlebt. Dennis, was war dein Eindruck vom Spiel?
1: Ja, das war natürlich ein kleiner Stimmungsdämpfer, den wir da erleiden mussten, aber das tut unsere Euphorie überhaupt gar keinen Abbruch. Ich denke, der Mannschaft auch nicht. Die wissen das schon ganz richtig einzuordnen, was da gestern passiert ist. Man ist den letzten Meter nicht mehr so gegangen, dass Ecuador halt mehr gegangen, weil die auch ums Überleben, ich sag mal so, gekämpft haben. Und dadurch ist das natürlich dann das Problem, dass man das Spiel verliert. Hätte nicht sein dürfen, weil die Moral leidet vielleicht ein bisschen darunter. Aber für die K.O.-Phase, wir sind da ganz zuversichtlich.
0: Die Stimmung war ja vor dem Spiel schon extrem ausgelassen und mein Eindruck während des Spiels war eigentlich ähnlich. Kai, die Stimmung hat jetzt aber nicht gelitten gestern, oder?
2: Nein, auf gar keinen Fall. Also das war richtig, richtig gut gestern. Waren wir noch am Times Square. Natürlich haben die Deutschen richtig gut Gas gegeben. Aber auch die Fans von Ecuador waren vor Ort. Und es war eine gute, sehr, sehr gute Stimmung. Und heute auf dem Weg zum Stadion, das war ein großes Miteinander. Auch selbst jetzt, klar haben sie gefeiert, ihren 2-1-Sieg. Es war eine riesengroße Party. Und das ist hier in Amerika, nicht nur hier, egal in welcher Stadt wir waren, es war überall sehr, sehr positiv.
0: Mega. Wie geht's jetzt bei euch beiden weiter?
1: Ja, das ist ja wieder ganz aufregend jetzt. Wir fahren übermorgen erstmal nach Hause, werden nochmal ein, zwei Tage auf der Arbeit verweilen, unsere Akkus wieder aufladen. Und dann geht's für uns hoffentlich zurück nach Philadelphia, weil wenn die deutsche Mannschaft Montag gewinnt, wäre das nächste Spiel auf den darauffolgenden Samstag in Philadelphia. Und das haben wir fest eingeplant. Und deswegen, die Mannschaft wird uns da schon nicht hängen lassen. Wir werden sie in Philadelphia wieder tatkräftig unterstützen.
0: Kai und Dennis, dann kommt mal heile nach Hause, ladet eure Akkus auf und ich drücke die Daumen, dass wir uns dann nach dem Achtelfinale in Philadelphia wieder hören werden. Grüße nach New York.

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12: 5:02. Ich bin Mia Hehn. Schönen guten Tag. Lebenslange Haft. So lautet das Urteil für den Attentäter vom Magdeburger Weihnachtsmarkt. Außerdem stellte das Gericht die besondere Schwere der Schuld fest. Der 51-Jährige war 2024 mit einem Mietwagen über den Markt gerast. 7 Menschen starben, mehr als 300 wurden verletzt. In Deutschland soll es bei der Sanierung von Straßen, Brücken und Schienen schneller gehen. Ein entsprechendes Gesetz hat der Bundestag jetzt verabschiedet. Es soll Planungen und Genehmigungen beschleunigen, vor allem bei Verkehrs- und Energieprojekten. Umweltverbände befürchten Einbußen beim Naturschutz. Europa ächzt weiter unter der Hitzewelle. Auch am Wochenende werden vielerorts Temperaturen von über 40 Grad erwartet. In den Niederlanden wurde jetzt auch ein großes Elektrofestival kurzfristig abgesagt. Zigtausende Besucher hatten gestern schon angefangen zu feiern. In der Nacht kam dann der Abbruch. Vergangene Nacht hat die Polizei in der Bremer Überseestadt bei Kontrollen der sogenannten Autoposer-Szene teils erhebliche Geschwindigkeitsverstöße festgestellt. In der Bremerhavener Straße mit erlaubtem Tempo 50 wurden allein 5 Raser geblitzt. Spitzenreiter war ein Auto mit 110 Kilometern pro Stunde.
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13: Das können wir ganz kurz und knapp machen. Es ist heiß bei uns in Bremen und Niedersachsen. Die aktuellen Temperaturen 33 Grad in Tarmstedt im Landkreis Rothenburg und 34 Grad in Hude.
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13: Vorsicht, Reifenteile liegen auf der A27 Bremerhaven Richtung Bremen zwischen Hage und Utlede. Aufgrund eines Stromausfalls im Bereich Bremen-Ut-Bremen-Walle kommt es zum Ausfall von diversen Ampeln. Außerdem sind aktuell rund 1200 Haushalte von dem Stromausfall betroffen. Grund dafür ist ein Kurzschluss. Die Experten von Wesernetz sind aktuell vor Ort und versuchen, die Störung zu beheben. Die 1200 Haushalte sind betroffen. Die liegen alle nördlich und südlich des Osterfeuerberger Rings. Staus und Sperrungen. 25 Minuten länger dauert es aktuell auf der A1 in Bremen in beiden Richtungen vor der Baustelle auf der Weserbrücke. Und auch auf der B75, B6 in Bremen brauchst du Geduld. Stop and go zwischen der Neustadt und der A27 in beiden Richtungen. Dann wird geblitzt auf der B6 Richtung A27 beim Ut-Bremer Tunnel und in Bremen auf der Richard-Bolian-Allee direkt nach der Abfahrt von der A27 hinterm Busch, wenn du stadteinwärts fährst. Unsere kostenlose Hotline für deine Blitzer- und Verkehrsupdates 0800 10 22
0: 400. 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
13: 14 Uhr und in knapp 2 Stunden startest du auch in dein Wochenende. Geil ist es doch draußen. Oder bestes Wetter rein ins Freibad oder in die nächste Kühltruhe, die irgendwo leer rumsteht und dann einfach entspannen. Das ist jetzt unser Motto und die richtige Musik kommt von Teddy Swims mit Mr. Know It All. Ich bin Freddy. Hallöchen.

0: Das Wochenende steht an und bei uns bekommst du jetzt nochmal ein paar Ideen, wo du es an den heißen Tagen ganz gut aushalten kannst.
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0: Auf dem Sportplatz in Nordholz, da wird es die nächsten Tage wortwörtlich sportlich. Beim Bike Navy triffst du große Radstars und du kannst dich auch mal selber als kleiner Radprofi ausprobieren. Christian Stoll, Veranstalter und ehemaliger Stadionsprecher des SV Werder Bremen, hat uns mal verraten, warum du unbedingt dabei sein solltest.
2: Ja, weil du einfach sportliche Highlights erlebst, das ganze Wochenende, Freitag, Samstag, Sonntag. Freitag rollen wir uns gemütlich ein von Cuxhaven nach Otterndorf auf dem wunderschönen Elberadweg. Samstag trainieren wir gemeinsam mit den Stars und Sonntag ist halt von morgens um 9 bis abends um 18 Uhr ein Wettbewerb nach dem nächsten.
0: Und egal ob jung oder alt, das ist keine Ausrede, für jeden ist da was bei.
2: Wir haben jede Menge Kinderprogramm, Essen, Trinken, satt, was zum Abkühlen, ganz wichtig bei den Temperaturen. Es ist eine Familienveranstaltung mit vielen, vielen Kindern. Sport spielt eine Rolle, aber auch die Show kommt nicht zu kurz. Es ist sozusagen Multikulti.
0: Und für Abkühlung wird dann auch am Samstag gesorgt im Freibad Weihe. Startet um 13 Uhr die Sommerpoolparty. Ganz egal, was du an deinem Wochenende vorhast, genieß es einfach. 6 Minuten nach 2 haben wir. Ich bin Freddy. Einen schönen Freitag.

Was ein schöner Start ins Wochenende. Energy Bremen am Freitag ist hier 14:15 und ich hole dich jetzt mal aus dem Mittagstief. Den, finde ich, kannst du auch gleich mal ganz gut im Auto hören, wenn du auf dem Weg nach Hause bist. Machst du einfach mal Fenster runter, Arm locker rauslegen und das Radio ganz laut aufdrehen. Und dann feiern wir einfach mal das Wochenende. Joel Corey gibt's jetzt für dich mit Devotion.

0: Energy Bremen ist hier am Freitagmittag. 5 Minuten vor 3:30 haben wir es. Und jetzt gibt's gute Nachrichten für viele Autofahrerinnen und Autofahrer bei uns in Bremen. Denn die Martini-Straße in der Innenstadt ist wieder frei. Am Montagmittag hatte es in dem Gebäude neben dem Presseparkhaus her gebrannt. Die Feuerwehr war wirklich bis gestern Nachmittag damit beschäftigt, den Dachstuhl abzutragen und Brandnester zu löschen. Wie das Feuer ausgebrochen ist, steht noch nicht fest. Und was sonst noch so los ist in deiner Region, gibt's in 1,5 Minuten bei Lars.
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11: Vor dem Bremer Landgericht ist heute ein 29-jähriger Mann wegen Totschlags zu 11 Jahren Haft verurteilt worden. Bele Dittgen aus der Redaktion Staatsanwaltschaft und Nebenklage hatten auf Mord plädiert.
12: Der Bremer hatte sich im November vergangenen Jahres mit dem neuen Freund seiner Ex getroffen, angeblich für eine Aussprache. Dann zückte er aber plötzlich ein Messer und stach zu. Dabei traf er die Lunge, der andere Mann starb. Die Anklage sah das Mordmotiv erfüllt, da der 29-Jährige den anderen aus dem Weg habe räumen wollen. Das Gericht hat anders entschieden.
11: Diesem Lkw-Fahrer wird der gestrige Tag wohl in schlechter Erinnerung bleiben. Sein Laster ist im Bremer Findorf-Tunnel stecken geblieben. Der Fahrer hatte anscheinend vergessen, dass sein Lkw ein paar Zentimeter höher als der Tunnel mit 3,50 Meter ist. Sein Auflieger hat's nach hinten gezogen und es dauerte eine ganze Weile, bis der Tunnel wieder frei war. Zum Glück wurde die Eisenbahnbrücke über dem Tunnel nicht beschädigt. Auch Oldenburg stöhnt unter der Gluthitze. Vor allem Obdachlose leiden unter den Temperaturen und haben manchmal auch nichts zu trinken, denn in Oldenburg gibt es keine Trinkwasserspender. Ehrenamtliche der Straßenengel sind unterwegs und verteilen Wasser, Kleidung und Sonnenschutz. News aus deiner Region haben wir wieder in einer Stunde für dich.
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0: So fühlt sich also die Pizza, wenn sie im Ofen bei Umluft gebacken wird. Die aktuellen Temperaturen 34 Grad in Bremen-Vegesack und 33 Grad in Spaden im Landkreis Cuxhaven.
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0: Vorsicht, eine große Hochzeitsbinde liegt auf der A1 Osnabrück Richtung Bremen zwischen Hemeling und Uphusen-Bremen-Mahndorf. Vorsicht, Gegenstände liegen auf der A27 Bremen Richtung Bremerhaven zwischen der Fahr- und Hornlehe. Die Gegenrichtung A27 Bremerhaven Richtung Bremen. Hier ist ein Liegenbleiber zwischen der Überseestadt und Hornlehe. Eine Meldung für Bremen. Aufgrund eines Stromausfalls kommt es aktuell im Bereich Ud-Bremen-Walle zum Ausfall von diversen Ampeln. Außerdem sind rund 1200 Haushalte betroffen, nördlich und südlich des Osterfeuerberger Rings. Die Experten von Wesernetz sind vor Ort. Grund dafür ist ein Kurzschluss. 25 Minuten länger dauert es aktuell auf der A1 in Bremen in beiden Richtungen vor der Baustelle auf der Weserbrücke. Und auch auf der B75, B6 in Bremen brauchst du Geduld. Hier haben wir Stop and Go zwischen der A27 und der Neustadt. Geblitzt wird auf der B6 Richtung A27 beim Ud-Bremer Tunnel und in Bremen auf der Richard-Bolian-Allee direkt nach der Abfahrt von der A27. Unsere WhatsApp-Nummer für deine Blitzer- und Verkehrsupdates 0173 680 5712. Ich bin Freddy, wünsche dir einen guten Start ins Wochenende. 1 Minute vor 3 haben wir es.
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0: Mit guter Musik geht's hier durch deinen Freitag. Scars 2, You're Beautiful, du hörst Energy Bremen kurz nach 2:30. Gutes Wetter, gute Musik und on top habe ich jetzt auch noch gute Nachrichten. Die kommen wie immer von Gesa aus der Energy Bremen Morning Show für dich.
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2: So langsam geht's ja auch auf die Sommerferien zu. Und für ganz viele bei uns in Bremen und Niedersachsen auch auf den nächsten Lebensabschnitt nach der Schule. Für die, die gerne an der Uni möchten, wird's einfacher, das Traumstudium zu ergattern, weil immer weniger Unis auf einen krass guten Abischnitt bestehen. Nur noch weniger als ein Drittel der Studiengänge in Deutschland haben zum Wintersemester jetzt eine Zugangsbeschränkung. Also wer studieren möchte und vielleicht kein Problem hat, dafür in eine neue Stadt zu ziehen, hat es mittlerweile einfacher, das Wunschstudium zu beginnen und dem Traumjob einen Schritt näher zu kommen.
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0: endlich Wochenende. Energy Bremen am Freitag ist hier. 3:15 haben wir es und Elena aus dem Energy Bremen Nachmittag ist mal wieder bei mir.
1: Hallo.
0: Na? Das Motto, Sommer, Sonne, Kaktus hier, oder?
1: Hey! Ich sag's dir, ey, ich schwitze aus allen Poren, ich kann nicht mehr.
0: Ja, das ist schlecht, du hast jetzt noch 5 Stunden Sendung vor dir.
1: Ja, du, die Klimaanlage, die wird hier durchgeballert, das kann ich dir mal sagen.
0: Also, du gehst mit uns ins Wochenende.
1: Richtig.
0: Wie sieht denn dein Wochenende aus?
1: Sehr entspannt tatsächlich. Mhm. Also erstmal zu Hause vegetieren, glaube ich, morgen. Und am Sonntag hoffe ich, dass es nicht zu viel Regen gibt, weil da möchte ich gerne nach Dangast fahren.
0: Oh, schön.
1: Schön mal einen Tagestrip an den Strand.
0: Herrlich, ja, ich glaube, das bietet sich bei 36 Grad ganz gut an.
1: Ich glaube auch.
0: Ich mache das wie meine Katze. Ich streike einfach alle 4 von mir die nächsten 2 Tage, liege irgendwo auf dem Sofa dumm rum und lass alles zu mir tragen.
1: Das finde ich einen guten Plan. Ich glaube, das könnte uns allen mal ganz gut tun am Wochenende.
0: Okay.

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9: Ja, also das Spiel gestern gegen Ecuador, das war irgendwie nix. Aber egal, wir bleiben trotzdem in WM-Stimmung. Mit dem offiziellen WM-Song von Shakira und Burna Boy. Das ist Die Die und gibt's gleich in der nächsten halben Stunde für dich. Außerdem ein Song, der kommt jetzt vielleicht erstmal unerwartet. Aber es gibt so richtig geile Festival-Vibes jetzt bei dem Wetter. The Killers mit Mr. Brightside gibt's auch gleich für dich.
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11: 5:03. Ich bin Mia Hehn. Schönen guten Tag. Der Attentäter vom Magdeburger Weihnachtsmarkt muss lebenslang hinter Gitter, so lautet das Urteil. Außerdem soll bei einer möglichen späteren Entlassung aus der normalen Haft geprüft werden, ob er im Anschluss in die Sicherheitsverwahrung kommt. 6 Menschen waren bei der Tat 2024 gestorben. Stuttgart 21 wird nicht nur noch später fertig, sondern auch noch deutlich teurer. Die Deutsche Bahn rechnet mit zusätzlichen Kosten von 3 Milliarden Euro für den Tiefbahnhof. Insgesamt sind es damit fast 15 Milliarden. Außerdem wird die Eröffnung auf 2031 verschoben. Die EU will Männern aus der Ukraine im wehrfähigen Alter künftig keinen Schutz mehr gewähren. Damit reagiert die Kommission auf eine direkte Bitte aus Kiew. Für alle anderen Geflüchteten soll der Schutzstatus bis März 2028 verlängert werden. Kein Wasser in den Brunnen in Bremerhaven, trotz der Hitze. Grund? Die Stadt hat für den Betrieb und die Unterhaltung kein Geld. Insgesamt in 13 Brunnen sprudelt kein Wasser. Erst wenn der Haushalt rechtskräftig ist, sollen sie wieder in Betrieb genommen werden.
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9: Hot, hot und nochmal hot ist es heute wieder. 34 Grad maximal und dazu nur Sonne. 34 Grad haben wir auch gerade im Huntebad in Oldenburg und in Dunen im Landkreis Cuxhaven sind es 30. Und das Wochenende sieht auch richtig krass aus. Morgen bis zu 38 Grad sind drin mit ganz viel Sonne. Und am Sonntag kann es dann auch mal Regenschauer geben, aber trotzdem bleibt es richtig warm bei 33 Grad.
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9: Wir haben Stau auf der A1 in Bremen, in beide Richtungen vor der Baustelle auf der Weserbrücke. Da planen wir so eine knappe halbe Stunde mehr ein. Außerdem die B75, B6, Oldenburger Straße bis Autobahnzubringer Überseestadt. Zwischen am Vorfeld und der A27 ist in beiden Richtungen Stau. Da wird geblitzt auf der B6 Richtung A27 beim Utbremer Tunnel. Und in Bremen die Richard-Bollian-Allee direkt nach der Abfahrt von der A27. Da stehen sie hinterm Busch statt einwärts. Nico, Atef und Mimi, danke euch fürs Melden. Unsere kostenlose Hotline für deine Blitzer und Verkehrsupdates 0800
10: 1022 400. 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
9: 2:02 ist es jetzt an diesem ultra heißen Tag. Es ist wirklich kaum auszuhalten. Deswegen finde ich, ist es jetzt mal wieder Zeit hier für eine Hydration Break. Wir haben das jetzt hier ja nicht nur bei der WM eingeführt, sondern hier auch im Büro. Also für dich, so, gib's jetzt mal hier, gießen wir hier mal ein bisschen was ein. So. Dann trinken wir mal eben eine Runde, ne? Weil das darf ja nicht zu kurz kommen bei dieser Hitze. So. Ja. Super. Und da erinnern wir uns jetzt heute auch immer mal wieder öfter dran. In diesem Sinne, komm gut durch diese Hitze, komm gut durch den Nachmittag und vor allem rein ins Wochenende. Ich bin Elena. Moini!
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1: So, Deutschland, was war denn da gestern los?
2: Woran hat's gelegen?
3: Herr Juh, woran hat's gelegen? Das ist natürlich immer so die Frage. Ich sag natürlich immer, woran hat's gelegen? Da fragt man sich nachher natürlich immer, woran es gelegen hat.
1: Ja, und wir können es uns alle nicht erklären. Naja, ist auch egal, weil irgendwie, wir haben uns das anders vorgestellt. Aber am Ende ist ja das Gute, wir sind nach wie vor weiter als Gruppensieger. Also alles halb so wild und ja, wir bleiben trotzdem im WM-Fieber. Und wir glauben auch dran, dass Deutschland einfach nochmal ein bisschen Gas gibt beim nächsten Spiel. Und um da weiter in Stimmung zu bleiben, gibt es jetzt bei Energy Bremen Shakira und Burna Boy mit Dai Dai. 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

0: Guten Nachmittag. Geiles Wetter, besser geht's doch nicht.
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0: Irgendwann ballert die Sonne ja nicht mehr ganz so doll und dann ist es mal wieder Zeit, hier um die Häuser zu ziehen. Bei der Bremer Kneipentour werden alle möglichen Bars in der City abgeklappert. Dabei kannst du ein paar neue Leute kennenlernen und dir natürlich auch das eine oder andere Spaßgetränk gönnen. Treffpunkt ist um 18:30 in der Bremer Neustadt. Aber auch morgen nutzen wir das gute Wetter. Da heißt es nämlich Stadtland Ahoi in der Wesermarsch beim großen Hafenfest. Ab 10 Uhr gibt es da Musik, Essen und ein richtig geiles Programm. Und Highlight des Ganzen, das Entenrennen am Nachmittag mit so ganz kleinen Quietscheenden. Ich glaube, das wird ziemlich cool. Und solltest du am Sonntag noch ein bisschen Restenergie haben, dann kannst du noch mal eine Runde absteppen bei Summer Vibes vom Tanzwerk Bremen ab 15 Uhr.
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4: Die Hitze in Bremen, Bremerhaven, Oldenburg und umzu führt gerade auch zu einem deutlich höheren Trinkwasserverbrauch. Der Bremer Energieversorger SWB hat deswegen dazu aufgerufen, sparsam mit dem Wasser umzugehen und den Verbrauch nicht noch weiter zu steigern. Kleine Maßnahmen bringen da schon was, sagte SWB-Pressesprecherin Angela Dittmar unserer Redaktion.
5: Man mag sich fragen, wenn ich jetzt irgendwie nur 3 Minuten statt 6 Minuten dusche, wie kann denn das sein? Ist schon mal besser, was den Verbrauch angeht. Ich kann meine Wäsche vielleicht später waschen, einen Pool befüllen zum Beispiel, zu überlegen, muss ich das wirklich jetzt machen, das Auto waschen oder den großen Hausputz, ist vielleicht klug, es später zu machen, dann ist es nicht so belastend, wie wenn alle plötzlich mehr brauchen.
4: Beim Public Viewing gestern Abend auf dem Bremer Hillmannplatz gab es einen größeren Polizeieinsatz. Zeugen hatten eine Schlägerei mit mehreren Personen gemeldet. Dabei sollen auch Reizgas und Schlagwerkzeuge eingesetzt worden sein, sagt die Polizei. Vor Ort habe eine hochemotionale Stimmung geherrscht. Die Einsatzkräfte konnten aber für Ruhe sorgen. Nach ersten Erkenntnissen soll ein 22-Jähriger versucht haben, einem 24-Jährigen das Handy zu stehlen. Daraus entwickelte sich dann ein Streit. Die Polizei hat 2 mutmaßliche Täter vorübergehend festgenommen und ermittelt. Durch das Pfefferspray wurden mehrere Unbeteiligte leicht verletzt. Was passiert, wenn sich nach einem Unfall Öl auf Land und Wasser ausbreitet? Genau dieses Szenario wird ab heute 3 Tage lang in Brake in der Wesermarsch trainiert. Und zwar vom Havariekommando und vom Technischen Hilfswerk. Das Unfallszenario sieht vor, dass nach einer Havarie auf der Weser mehrere Tonnen Schweröl austreten und das Ufer verschmutzen. Die Einsatzkräfte trainieren, wie das Öl auf dem Wasser und an Land eingedämmt und beseitigt werden kann. News aus deiner Region haben wir wieder in einer Stunde für dich.
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6: 34 Grad haben wir gerade auf dem Hariasand im Landkreis Osterholz und 35 sind sogar am Landwehrsee im Landkreis Verden. Also es ist und bleibt richtig heiß. 35 Grad sind auch maximal heute noch drin und dazu ganz viel Sonne. Das Wochenende sieht auch wirklich richtig heftig aus. 38 Grad gibt es morgen maximal mit ganz viel Sonne. Und Sonntag kann es dann auch mal so einen vielleicht schon ersehnten Regenschauer geben. Aber trotzdem bei 33 Grad maximal.
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6: Erstmal habe ich eine Meldung für Bremen. Es gibt einen Stromausfall im Bereich Udbremen-Walle. Davon sind auch einige Ampeln betroffen. Außerdem sind aktuell rund 1200 Haushalte betroffen, nördlich und südlich des Osterfeuerberger Rings. Die Experten von Wesernetz sind aber vor Ort. Grund dafür war wohl ein Kurzschluss. Dann haben wir Stau auf der A1 in Bremen, in beide Richtungen vor der Baustelle auf der Weserbrücke. Und wir haben noch die B75, B6, Oldenburger Straße bis Autobahnzubringer Überseestadt. Zwischen am Vorfeld und der A27 Bremen-Überseestadt haben wir in beiden Richtungen Stau und Stop-and-Go. Dann wird noch geblitzt auf der B6 Richtung A27 beim Udbremer Tunnel. In Bremen wird noch gelasert, Richard-Bollian-Allee direkt nach der Abfahrt von der A27 hinterm Busch stadteinwärts. Nico, Atef und Mimi, danke euch fürs Melden. Unsere WhatsApp-Nummer für deine Blitzer und Verkehrsupdates 0173 685 712. Jetzt haben wir es genau 3:30. Ich bin Elena. Komm gut durch den Freitagnachmittag. Moini.
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Boah, da schwitzt man richtig bei diesem Song. Irgendwie, der klingt so nach entspannten Schwitzen auf einer Sonnenliege. Snoop Dogg mit Drop It Like It's Hot bei Energy Bremen um gleich 20 Minuten vor 4. Und dieser Song hier hat ganze 12 Jahre gebraucht, um endlich das Licht der Welt zu erblicken. Martin Garrix und Ed Sheeran, die waren schon 2014 zusammen im Studio, haben diesen Song Repeated aufgenommen. Und damals hieß er noch Rewind Repeated. Ja, und 12 Jahre lang haben dann die Plattenfirmen so ein bisschen Heckmeck gemacht. Die konnten sich da einfach nicht einigen, rechtlich mit dem Timing, wann der jetzt veröffentlicht werden soll. Und da frage ich mich mal ehrlich, 12 Jahre soll sowas dauern? Also, das finde ich schon ein bisschen krass, ein bisschen frech. Aber, ich sag mal so, besser spät als nie. Sonst hätten wir ihn vielleicht niemals gehört und das wäre wirklich viel zu schade gewesen. Martin Garrix und Ed Sheeran gibt's jetzt hier neu bei Energy Bremen. Das ist ihr gemeinsamer Song, Repeated.

0: 20.06.26. Was ein schönes Datum, vor allem hierfür. Ganz viele Leute heiraten heute, schon Ewigkeiten geplant. Aber das geht auch heute ganz spontan, nämlich im Gleispark in Oldenburg zwischen 17 und 21 Uhr. Schon mal eine richtig crazy Aktion irgendwie. Jennifer ist Innovationspastorin. Wer kann sich denn da heute trauen lassen?
1: Tatsächlich alle. Und die letzten Jahre haben gezeigt, es kommen auch wirklich alle. Also junge Pärchen, das irgendwie noch zur Schule geht und gerade frisch zusammen ist. Oder wir hatten auch schon ein Pärchen, die sind seit 60 Jahren standesamtlich verheiratet und sind dann nochmal mit Rollator zu uns gekommen und haben sich irgendwie den Segen zusprechen lassen. Patchwork-Familien, queere Paare, alle sind willkommen. Wir freuen uns über jeden, der uns seine Geschichte bringt.
0: Das klingt wirklich so, so schön. Und wir können es uns ja so ein bisschen denken jetzt bei so einer spontanen Hochzeit. Es handelt sich wahrscheinlich nicht um so eine Trauung im klassischen Sinne, oder?
1: Man gibt sich ein Versprechen und wir als Pastorenteam sprechen dann einen Segen darüber. Aber es ist tatsächlich eine symbolische Handlung. Also hinterher hat man keine neue Steuerklasse und muss auch nicht teuer geschieden werden. Aber es gibt eben den besonderen romantischen Moment.
0: Richtig cool. Und auch ganz egal, auf welche Art geheiratet wird, der Gleispark Oldenburg ist ganz schön romantisch geschmückt gerade.
1: Wir haben einen Traubogen, der schön dekoriert ist, der als Ort sozusagen fungiert. Dann haben wir super Musikerinnen dabei, zwei Hochzeitsmusikerinnen, die Live-Musik machen. Da kann man sich Songs wünschen und dann passt es hoffentlich auch genau zu den Paaren. Wir versuchen alles, damit es ein besonders romantisches Event wird für alle.
0: Also für die ganz spontan Verliebten unter euch, heute könnt ihr heiraten zwischen 17 und 21 Uhr im Gleispark Oldenburg. Das Wetter könnte dafür ja auch wirklich nicht besser sein, ne?

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6: Wir sind ganz, ganz kurz vorm Wochenende und genau so klingt das auch bei uns. Justin Timberlake mit Sexy Back gibt's gleich in der nächsten halben Stunde. Außerdem der neue Song von Kamrat, das ist Hug Yourself.
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8: 4:05. Ich bin Mia Hin. Schönen guten Tag. So heiß ist es in einem Juni in Deutschland noch nie gewesen. Der Hitzerekord ist jetzt geknackt. In Saarbrücken hat der Deutsche Wetterdienst vorläufig 40 Grad gemessen, sagte uns ein Sprecher. Den bisherigen Juni-Rekord gab es 2019 mit 39,6 Grad. Lebenslange Haft. So lautet das Urteil für den Attentäter vom Magdeburger Weihnachtsmarkt. Außerdem stellte das Gericht die besondere Schwere der Schuld fest. Der 51-Jährige war 2024 mit einem Mietwagen über den Markt gerast. 7 Menschen starben, mehr als 300 wurden verletzt. Mit schwerem Gerät und bloßen Händen suchen Retter in Venezuela weiter nach Überlebenden des schweren Doppelerdbebens. Mittlerweile sind auch erste Helfer aus dem Ausland in der Region um die Hauptstadt Caracas angekommen. Nach aktuellem Stand starben bei dem Beben rund 600 Menschen. Wer in Bremen einen Führerschein beantragt bzw. die Prüfung machen will, der wartet aktuell zwischen 6 und 8 Wochen. Zu Jahresbeginn waren die Wartezeiten deutlich länger, bei 3 bis 4 Monaten, weil sich über 1.500 Verfahren angehäuft hatten. Für die Verkürzung haben die Mitarbeiter laut Rathaus viele Überstunden gemacht.
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6: Es ist nach wie vor ordentlich heiß. 35 Grad gibt es heute noch maximal. Die haben wir auch erreicht. Achter Dieksee in Bremen haben wir 35 Grad und 29 in Schillig am Strand im Landkreis Friesland. Das Wochenende sieht auch sehr, sehr krass aus. 38 Grad gibt es morgen maximal und dazu auch fast nur Sonne. Am Sonntag kann es dann auch mal einen Regenschauer geben. Der ist ja vielleicht auch mal ganz nett. Allerdings trotzdem wieder richtig heiß. 33 Grad maximal.
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6: Wir haben Stau auf der A1 in Bremen in beide Richtungen vor der Baustelle auf der Weserbrücke. Plan da mal so eine knappe halbe Stunde mehr ein. Außerdem die B6 in Bremen, da haben wir Stop and Go zwischen der A27 und der Stefanibrücke in beide Richtungen. Geblitzt wird auf der B6 Richtung A27 beim Utbremer Tunnel und in Bremen Richard-Bullian-Allee direkt nach der Abfahrt von der A27. Da wird hinter Busch statt einwärts geblitzt. Nico, Atef und Mimi, danke euch fürs Melden. Unsere kostenlose Hotline für deine Blitzer und Verkehrsupdates 0800 10 22 400.
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6: 4:01 haben wir es jetzt an einem ganz besonderen Tag.
10: Heute ist wieder Freitag, heute wieder richtig.
6: Ja, und dann dazu auch noch dieses krasse Sommerwetter. Also besser kann es doch eigentlich nicht sein. Ich hoffe, du bist jetzt schon im Feierabend und kannst denn schon das Wochenende genießen. An alle anderen, die da jetzt noch nicht drin sind, wir schaffen das jetzt gemeinsam. Wir schaffen das. Jetzt mit Bebe Rexha und New Religion. Ich bin Elena. Moini!

Timberlake. Man muss aber auch sagen, er ist auch ein schnieker Typ. Also heute natürlich immer noch, aber damals als junger Mann, da hatte der schon so eine ganz besondere Ausstrahlung. Und das Ding daran ist, dieser Mann wusste das auch ganz genau. Und deshalb hatte Justin Timberlake schon 2006 The Audacity, das Selbstbewusstsein, diesen Song hier zu droppen, quasi über sich selbst. Er bringt nämlich Sexy back und wir jetzt auch bei Energy Bremen mit Justin Timberlake.

0: Es ist Freitagnachmittag, 17:45 bei Energy Bremen. Wir stehen ganz kurz vorm Wochenende und die Laune ist natürlich on point hier. Und da sind wir doch mal direkt rausgegangen und haben euch mal gefragt, ja, wie ist denn gerade die Stimmung so bei euch?
1: Ja, Laune ist gut. Also ich bin hier mit meinen Ärzten am Werdersee. Ja, wir genießen hier gerade das Wetter, ein bisschen baden gehen, ab und zu noch mal ein Eis essen. Ich denke, so kann man durch den Tag kommen.
2: Unsere Oma hat Geburtstag, darum sind wir da, dann Eis essen und abends vielleicht feiern gehen. Wenn man im Schatten ist, dann ist es schon schön. Oder wenn man ein Wasser in der Nähe hat.
3: Ja, die Laune ist auf jeden Fall gut. Wir fahren natürlich zum Werdersee und die Sonne genießen.
4: Kommt alle raus, es ist gutes Wetter hier in Bremen. Cremt euch ein, trinkt viel und habt ganz viel Spaß.
0: Super Reminder auf jeden Fall an der Stelle. Wie ist das bei dir? Hältst du die Hitze doch aus? Was hast du Schönes vor am Wochenende? Vielleicht bist du ja Team Vegetieren zu Hause, ein bisschen chillen oder du bist auch draußen am See. Schick doch mal eine WhatsApp an die 0173 685 712. Jetzt gibt's hier den neuen Song von Robin Schulz. Das ist Better Times bei Energy Bremen.

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1: Für uns ist die Hitze ja teilweise schon echt schwierig zu ertragen, aber richtig gefährlich kann es für Obdachlose werden. Du hörst Energy Bremen, 5 Minuten vor 5 ist es jetzt. In Oldenburg zum Beispiel gibt es keine öffentlichen Trinkwasserspender. Ehrenamtliche der Straßenengel sind unterwegs und verteilen Wasser, Kleidung und Sonnenschutz. Noch mehr aus deiner Region gibt's in knapp 2 Minuten bei Lars.
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10: Die Hitze in Bremen, Bremerhaven, Oldenburg und umzu führt gerade auch zu einem deutlich höheren Trinkwasserverbrauch. Der Bremer Energieversorger SWB hat deswegen dazu aufgerufen, sparsam mit dem Wasser umzugehen und den Verbrauch nicht noch weiter zu steigern. Kleine Maßnahmen bringen da schon was, sagte SWB-Pressesprecherin Angela Dittmar unserer Redaktion.
11: Man mag sich fragen, wenn ich jetzt irgendwie nur 3 Minuten statt 6 Minuten dusche, wie kann denn das sein? Ist schon mal besser, was den Verbrauch angeht. Ich kann meine Wäsche vielleicht später waschen, einen Pool befüllen zum Beispiel, zu überlegen, muss ich das wirklich jetzt machen, das Auto waschen oder den großen Hausputz, ist vielleicht klug, es später zu machen, dann ist es nicht so belastend, wie wenn alle plötzlich mehr brauchen.
10: Beim Public Viewing gestern Abend auf dem Bremer Hillmannplatz gab es einen größeren Polizeieinsatz. Zeugen hatten eine Schlägerei mit mehreren Personen gemeldet. Dabei sollen auch Reizgas und Schlagwerkzeuge eingesetzt worden sein, sagt die Polizei. Vor Ort habe eine hochemotionale Stimmung geherrscht. Die Einsatzkräfte konnten aber für Ruhe sorgen. Nach ersten Erkenntnissen soll ein 22-Jähriger versucht haben, einem 24-Jährigen das Handy zu stehlen. Daraus entwickelte sich dann ein Streit. Die Polizei hat 2 mutmaßliche Täter vorübergehend festgenommen und ermittelt. Durch das Pfefferspray wurden mehrere Unbeteiligte leicht verletzt. Was passiert, wenn sich nach einem Unfall Öl auf Land und Wasser ausbreitet? Genau dieses Szenario wird ab heute 3 Tage lang in Brake in der Wesermarsch trainiert. Und zwar vom Havariekommando und vom Technischen Hilfswerk. Das Unfallszenario sieht vor, dass nach einer Havarie auf der Weser mehrere Tonnen Schweröl austreten und das Ufer verschmutzen. Die Einsatzkräfte trainieren, wie das Öl auf dem Wasser und an Land eingedämmt und beseitigt werden kann. News aus deiner Region haben wir wieder in einer Stunde für dich.
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1: 31 Grad haben wir am Bäderkeser See im Landkreis Cuxhaven und 35, ganze 35 Grad am Beachclub Nethen im Landkreis Ammerland. Und es bleibt auch weiterhin heiß den Nachmittag und Abend über und auch am Wochenende. Du hast es jetzt schon mitbekommen, 38 Grad gibt es maximal, dazu viel Sonne. Und wir kennen es natürlich, bei dieser Hitze, Regen gehört irgendwann auch dazu. Den gibt es dann am Sonntag, aber es bleibt trotzdem heiß bei 33 Grad.
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1: Wir starten mit einer Meldung für Bremen. Es ist immer noch Stromausfall im Bereich Udbremen-Walle. Davon sind auch diverse Ampeln betroffen. Außerdem sind aktuell rund 1200 Haushalte betroffen, nördlich und südlich vom Osterfeuerberger Ring. Aber die Experten sind da vor Ort und Grund dafür war ein Kurzschluss, aber es wird jetzt alles bald hoffentlich ab 17 oder 17.30 wieder laufen. Dann haben wir Stau auf der A1 in Bremen in beide Richtungen vor der Baustelle auf der Weserbrücke, da jeweils 4 Kilometer. Geblitzt wird auf der B6 Richtung A27 beim Udbremer Tunnel und in Bremen auf der Richard-Bollian-Allee direkt nach der Abfahrt von der A27. Nico, Atef und Mimi, danke euch fürs Melden. Unsere WhatsApp-Nummer für deine Blitzer- und Verkehrsupdates 0173 685 712. Genau 16:30 ist es jetzt und ich wünsche dir jetzt einen ganz tollen Start ins Wochenende. Moin!
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0: Also Deutschland, das war gestern aber nix.
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0: Gleich haben wir es 20 vor 5 und wir haben gestern, du hast es sicherlich mitbekommen, ja leider verloren gegen Ecuador. Kai und Dennis aus Bremerhaven sind ja gerade quasi so unsere Außenreporter vor Ort, machen einen Roadtrip zu den Spielen. Dennis, wie habt ihr denn das Spiel gestern erlebt?
2: Ja, das war natürlich ein kleiner Stimmungsdämpfer, den wir da dort erleiden mussten, aber das tut unsere Euphorie überhaupt gar keinen Abbruch. Ich denke, der Mannschaft auch nicht. Die wissen das schon ganz richtig einzuordnen, was da gestern passiert ist. Man ist den letzten Meter nicht mehr so gegangen, dass Ecuador halt mehr gegangen, weil die auch ums Überleben, ich sag mal so, gekämpft haben. Und dadurch ist das natürlich dann das Problem, dass man das Spiel verliert. Hätte nicht sein dürfen, weil die Moral leidet vielleicht ein bisschen darunter, aber für die K.O.-Phase, wir sind da ganz zuversichtlich.
0: Okay, das ist schon mal gut. Vorher war ja mega Party bei euch. Kai, wie hat sich denn die Stimmung nach dem verlorenen Spiel entwickelt? Hat die ein bisschen gelitten?
3: Nein, auf gar keinen Fall. Also das war richtig, richtig gut. Gestern waren wir noch am Times Square. Natürlich haben die Deutschen richtig gut Gas gegeben. Aber auch die Fans von Ecuador waren vor Ort. Und das war eine gute, sehr, sehr gute Stimmung. Und heute auf dem Weg zum Stadion, das war ein großes Miteinander. Auch selbst jetzt, klar haben sie gefeiert, ihren 2-1-Sieg. Es war eine riesengroße Party. Und das ist hier in Amerika, nicht nur hier, egal in welcher Stadt wir waren, es war überall sehr, sehr positiv.
0: Alles klar. Dann sei es euch gegönnt, dass ihr immerhin diese geile Erfahrung machen konntet. Und dann hoffen wir mal, dass Deutschland sich jetzt mal ein bisschen rafft hier.
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15: Boah, bei dieser Hitze haben wir jetzt eigentlich nicht die krasse Energie, um hier so abzusteppen. Aber bei diesem Song müssen wir eigentlich jetzt mal eine Ausnahme machen.

0: 5 vor 5. Ich bin Mia Hin. Schönen guten Tag. Deutschland hat für den Juni einen neuen Hitzerekord. Wie uns ein Sprecher des Deutschen Wetterdienstes sagte, wurden unter anderem an einer Messstation in Saarbrücken vorläufig über 40 Grad gemessen. Rekorde sind auch schon in Frankreich und Großbritannien gefallen. Stuttgart 21 wird nicht nur noch später fertig, sondern auch noch deutlich teurer. Die Deutsche Bahn rechnet mit zusätzlichen Kosten von 3 Milliarden Euro für den Tiefbahnhof. Insgesamt sind es damit fast 15 Milliarden. Außerdem wird die Eröffnung auf 2031 verschoben. Nach dem Gifttod einer Hamburger Familie im Türkei-Urlaub müssen mehrere Angeklagte lange hinter Gitter. Unter anderem wurde der Hotelbesitzer zu gut 13 und der Inhaber der Schädlingsbekämpfungsfirma zu 18 Jahren Haft verurteilt. Die vierköpfige Familie war letzten November an einer Vergiftung mit Insektiziden in einem Istanbuler Hotel gestorben. Kein Wasser in den Brunnen in Bremerhaven, trotz der Hitze. Grund? Die Stadt hat für den Betrieb und die Unterhaltung kein Geld. Insgesamt in 13 Brunnen sprudelt kein Wasser. Erst wenn der Haushalt rechtskräftig ist, sollen sie wieder in Betrieb genommen werden.
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2: Auch jetzt im Feierabend und zum Start ins Wochenende bleibt es heiß bei uns. 35 Grad gibt es maximal immer noch. 33 haben wir gerade am Strand in Burhave im Landkreis Wesermarsch und 35 am Eutersee im Landkreis Verden. Und auch das Wochenende ist einfach nur krass. Bis zu 38 Grad gibt es morgen. Und am Sonntag auch wieder richtig heiß, 33 Grad maximal. Aber da kann es auch mal vielleicht einen kleinen erfrischenden Regenschauer geben.
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2: Mit einer Warnmeldung. Vorsicht bitte auf der A1 Osnabrück Richtung Bremen. Zwischen Neunkirchenförden und Holdorf ist ein Liegenbleiber. Dann nochmal eine Meldung für Bremen. Immer noch Stromausfall im Bereich Utbremen-Walle. Dazu gehören auch diverse Ampel und rund 1200 Haushalte sind betroffen. Nördlich und südlich vom Osterfeuerberger Ring. Jetzt sollte es aber so langsam wieder funktionieren. Hoffentlich müssen wir es nächstes Mal nicht mehr durchgeben. Dann haben wir noch Stau auf der A1 in Bremen. In beiden Richtungen vor der Baustelle auf der Weserbrücke jeweils 4 Kilometer. Geblitzt wird auf der B6 Richtung A27 beim Utbremer Tunnel. Und in Bremen wird auf der Richard-Bollian-Allee geblitzt, direkt nach der Abfahrt von der A27. Nico, Atef und Mimi, danke euch fürs Melden. Unsere kostenlose Hotline für deine Blitzer- und Verkehrsupdates 0800 10 22 400.
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2: Grüße gehen raus an der Stelle an Malte aus Horn, der hat uns eine WhatsApp geschickt. Der wohnt nämlich in einer Dachgeschosswohnung und er wird morgen den ganzen Tag am Werdersee verbringen. Ist ja klar, weil ich glaube, in einer Dachgeschosswohnung, da hältst du es gerade auch nicht aus. Was geht denn bei dir bei der Hitze? Hast du was Schönes vor und sagst so, na, ich chill lieber oder ich bin unterwegs? Was geht bei dir am Wochenende? Schick doch gerne nach wie vor eine WhatsApp an die 0173 685 712. Jetzt haben wir es 2 Minuten vor 5, also rein ins Wochenende. Ich bin Elena. Moin!

0: bald ist es endlich soweit.
1: The party has arrived.
0: Ja, die dritte Staffel Kaulitz und Kaulitz kommt auf Netflix. Du hast Energy Bremen, 5 Minuten nach 5 ist es jetzt. Am 23. Juli können wir wieder dieses crazy Leben von Bill und Tom Kaulitz miterleben. Und diesmal wird es scheinbar ein bisschen anders, wie wir jetzt im ersten offiziellen Trailer hören können.
2: Kaulitz und Kaulitz Staffel 3!
3: Mit Sachen, die hat man noch nie gesehen.
4: Ich bin auf dem Penis-Detox.
5: Ich bleib brav.
6: Wir müssen uns gesünder ernähren.
7: Einmal öfter zum Arzt gehen.
8: Marathon laufen.
9: Alkoholfreies Bier.
10: Eine Staffel der absoluten Veränderung.
0: Alles klar, da sind wir auf jeden Fall sehr gespannt, was es da geben wird. Am 23. Juli können wir also endlich wieder Kaulitz und Kaulitz auf Netflix angucken. Und was die so erleben, bin ich schon sehr gespannt drauf. Jetzt gibt's hier bei Energy Bremen die neue Single von Olivia Rodrigo. Das ist Drop Dead.

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1: Also besser geht's doch nicht, ne? Freitag, Wetter ist top um 16:45. Wir sind hier im Feierabend, also was willst du mehr? Aber Gesa aus der Morningshow, die setzt da jetzt noch einen oben drauf.
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3: So langsam geht's ja auch auf die Sommerferien zu. Und für ganz viele bei uns in Bremen und Niedersachsen auch auf den nächsten Lebensabschnitt nach der Schule. Für die, die gerne an der Uni möchten, wird's einfacher, das Traumstudium zu ergattern, weil immer weniger Unis auf einen krass guten Abischnitt bestehen. Nur noch weniger als ein Drittel der Studiengänge in Deutschland haben zum Wintersemester jetzt eine Zugangsbeschränkung. Also wer studieren möchte und vielleicht kein Problem hat, dafür in eine neue Stadt zu ziehen, hat es mittlerweile einfacher, das Wunschstudium zu beginnen und dem Traumjob einen Schritt näher zu kommen.
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7: Vor dem Bremer Landgericht ist heute ein 29-jähriger Mann wegen Totschlags zu 11 Jahren Haft verurteilt worden. Bele Dittgen aus der Redaktion, Staatsanwaltschaft und Nebenklage hatten auf Mord plädiert.
8: Der Bremer hatte sich im November vergangenen Jahres mit dem neuen Freund seiner Ex getroffen, angeblich für eine Aussprache. Dann zückte er aber plötzlich ein Messer und stach zu. Dabei traf er die Lunge, der andere Mann starb. Die Anklage sah das Mordmotiv erfüllt, da der 29-Jährige den anderen aus dem Weg habe räumen wollen. Das Gericht hat anders entschieden.
7: Diesem Lkw-Fahrer wird der gestrige Tag wohl in schlechter Erinnerung bleiben. Sein Laster ist im Bremer Findorf-Tunnel stecken geblieben. Der Fahrer hatte anscheinend vergessen, dass sein Lkw ein paar Zentimeter höher als der Tunnel mit 3,50 Meter ist. Sein Auflieger hat's nach hinten gezogen und es dauerte eine ganze Weile, bis der Tunnel wieder frei war. Zum Glück wurde die Eisenbahnbrücke über dem Tunnel nicht beschädigt. Auch Oldenburg stöhnt unter der Gluthitze. Vor allem Obdachlose leiden unter den Temperaturen und haben manchmal auch nichts zu trinken, denn in Oldenburg gibt es keine Trinkwasserspender. Ehrenamtliche der Straßenengel sind unterwegs und verteilen Wasser, Kleidung und Sonnenschutz. News aus deiner Region haben wir wieder in einer Stunde für dich.
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9: Deine Temperaturen für den Feierabend. 33 Grad haben wir am Mahndorfer See in Bremen und 30 am Zwischenahner Meer im Landkreis Ammerland. Und es bleibt auch weiterhin heiß. Also bis in den Abend rein haben wir noch maximal 35 Grad. Und auch morgen wird es richtig heiß. 38 Grad sind da teilweise maximal drin. Dazu auch nur Sonne. Und am Sonntag kommt dann mal eine kleine Erfrischung. Da ist dann auch mal neben der Sonne ein bisschen Regen dabei. Aber es bleibt trotzdem heiß bei 33 Grad.
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9: Da haben wir die A1 in Bremen. In beiden Richtungen vor der Baustelle auf der Weserbrücke, da haben wir jeweils ca. 3 Kilometer Stau. Dann die B437 Rodenkirchen Richtung Stotel ist zwischen Esensham und Dedesdorf wegen einem Liegenbleiber im Wesertunnel gerade gesperrt. Geblitzt wird auf der B6 Richtung A27 beim Utbremer Tunnel und in Bremen Richard-Bollian-Allee direkt nach der Abfahrt von der A27. Da wird hinterm Busch statt einwärts geblitzt. Atef, Mimi und Steffen, danke euch fürs Melden. Unsere WhatsApp-Nummer für deine Blitzer und Verkehrsupdates 0173 680 5712. Jetzt ist es genau 5:30. Ich bin Elena. Komm gut durch den Feierabend und ins Wochenende. Moin!
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0: 5 Minuten nach 5:30 am Freitag. Und das heißt, es ist Zeit für neue Musik.
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0: Unser Bremer Jung Nico Santos zeigt mal wieder, wie viele Good Vibes doch in seinen Songs stecken. Why don't you stay? 'Cause since you walked away, I'm right. You Stay heißt sein neuer und ich habe den vorhin das erste Mal gehört und ich musste direkt mit viben. Das geht gar nicht anders. Der Sound ist so dermaßen positiv und sommerlich. Da hat er sich auf jeden Fall auch genau den richtigen Zeitpunkt ausgesucht für den Drop. Und bei diesem geilen Sommerwetter, da können wir jetzt auch alle mal ein bisschen mit viben. Das ist Nico Santos mit Why Don't You Stay, neu im New Hits Friday bei Energy Bremen.

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Eine absolute Queen hat heute Geburtstag. Du hast Energy Bremen um 17:45. Ariana Grande wird heute 33 Jahre alt. Was diese Frau für eine Karriere hingelegt hat in ihrem Leben, ist es einfach nur krass. Über 100 internationale Preise hat sie schon gewonnen, davon auch 3 Grammys. Sie ist auch noch Schauspielerin neben ihrem Gesangstalent. Also es wird wirklich schwierig, Dinge zu finden, die diese Frau einfach nicht kann. Und wir von Energy Bremen profitieren natürlich sehr von ihrem Talent. Und die gibt's jetzt hier. Das ist unser Geburtstagskind Ariana Grande mit Thank You Next, jetzt bei Energy Bremen.

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11: Jetzt geht's aber mal rein für uns ins Wochenende. Gleich gibt's für dich Aiken mit Belly Dancer.

0: vor sechs. Ich bin Mia Hin. Schönen guten Abend. So heiß ist es in einem Juni in Deutschland noch nie gewesen. Der Hitzerekord ist jetzt geknackt. In Saarbrücken hat der Deutsche Wetterdienst vorläufig 40 Grad gemessen, sagte uns ein Sprecher. Den bisherigen Juni-Rekord gab es 2019 mit 39,6 Grad. Zwei Menschen sind am Nachmittag in Bremen-Wegesack umgebracht worden. Gegen 14 Uhr war ein Mann mit schweren Stich- und Schnittverletzungen mitten auf der Straße gestorben. Wenig später wurde eine tote Frau im Keller eines Mehrfamilienhauses gefunden. Der mutmaßliche Täter ist auf der Flucht. Die Polizei sucht mit einem Großaufgebot nach ihm. Bei der Lufthansa drohen offenbar Flugstreichungen. Wie der Spiegel schreibt, hat Lufthansa-Chef Spohr seine Belegschaft wegen der weltweiten Kerosinknappheit auf harte Notfallpläne eingestimmt. Im Ernstfall müssen ab Juli, vielleicht aber auch erst im Winter, bis zu 40 Maschinen am Boden bleiben. Die ersten Bundesländer sind heute in die Sommerferien gestartet. In Hessen, Rheinland-Pfalz und im Saarland war heute der letzte Schultag. Der ADAC rechnet für dieses Wochenende mit der ersten großen Sommerreisewelle in diesem Jahr.
1: Bremen-Wetter. Mit deinen Temperaturen fürs Wochenende. Wir starten an den Ohlenstädter Quellsee im Landkreis Osterholz. Da sind gerade 33 Grad und 28 haben wir am Strand in Dun im Landkreis Cuxhaven. Es bleibt auch weiterhin heute Abend heiß. 35 Grad sind immer noch maximal drin. Und auch das Wochenende sieht einfach nur crazy aus. Morgen bis zu 38 Grad und auch ganz viel Sonne. Und Sonntag dann auch bis zu 33 Grad und viel Sonne. Aber es kann dann auch mal regnen und vielleicht sogar auch kleinere Gewitter geben.
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1: Die A1 in Bremen. In beide Richtungen vor der Baustelle auf der Weserbrücke 2 Kilometer Stau. Dann haben wir eine Sperrung. Die B71 Bremerhaven-Zeven ist in Höhe Bremerhaven-Wulsdorf wegen Bauarbeiten in beide Richtungen bis Montag um 5 Uhr morgens gesperrt. Dann die B437 Rodenkirchen Richtung Stotel ist zwischen Esensham und Dedesdorf immer noch wegen einem Liegenbleiber im Wesertunnel gesperrt. Geblitzt wird auf der B6 Richtung A27 beim Utbremer Tunnel. In Bremen auf der Richard-Bollian-Allee direkt nach der Abfahrt von der A27 hinter Busch, da blitzt es stadteinwärts. Atef, Mimi und Steffen, danke euch fürs Melden. Unsere kostenlose Hotline für deine Blitzer und Verkehrsupdates 0800
2: 10 22 400. 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
1: Und da habe ich direkt mal ein schönes Update von den Straßen. Steffen ist hier ganz aufmerksam unterwegs. Der stand nämlich leider gerade bei dieser Sperrung auf der B437 Rodenkirchen Richtung Stotel. Da war ein Liegenbleiber im Wesertunnel, aber das ist jetzt alles wieder frei. Das sind doch schon mal gute News hier zum Feierabend. Jetzt haben wir es 1:01. Ich hoffe, du kannst jetzt das Wochenende genießen, das Wetter und hast was richtig Schönes vor. Vielleicht hat das sogar was damit zu tun. Ah, vielleicht ja sogar heute. Wir sprechen gleich mal drüber. 1:06 haben wir es jetzt. Ich bin Elena. Moin.

0: 26. Was für ein schönes Datum, aber vor allem hierfür. Ja, ganz, ganz viele Leute heiraten heute. Schon ganz, ganz lange geplant. 6:06 haben wir es jetzt bei Energy Bremen. Ja, aber das geht auch tatsächlich heute ganz spontan. Nämlich im Gleispark in Oldenburg bis 21 Uhr noch. Jennifer ist Innovationspastorin. Wer kann sich denn da heute eigentlich trauen lassen?
1: Tatsächlich alle. Und die letzten Jahre haben gezeigt, es kommen auch wirklich alle. Also das junge Pärchen, das irgendwie noch zur Schule geht und gerade frisch zusammen ist. Oder wir hatten auch schon ein Pärchen, die sind seit 60 Jahren standesamtlich verheiratet und sind dann nochmal mit Rollator zu uns gekommen und haben sich irgendwie den Segen zusprechen lassen. Patchwork-Familien, queere Paare, alle sind willkommen. Wir freuen uns über jeden, der uns seine Geschichte bringt.
0: Ist das schön. Aber wir können uns das ja auch so denken bei einer spontanen Hochzeit. Es handelt sich da wahrscheinlich nicht um so eine klassische Trauung, oder?
1: Man gibt sich ein Versprechen und wir als Pastorenteam sprechen dann einen Segen darüber. Aber es ist tatsächlich eine symbolische Handlung. Also hinterher hat man keine neue Steuerklasse und muss auch nicht teuer geschieden werden. Aber es gibt eben den besonderen romantischen Moment.
0: Ganz egal, auf welche Art geheiratet wird, der Gleispark Oldenburg ist richtig schön romantisch geschmückt.
1: Wir haben einen Traubogen, der schön dekoriert ist, der als Ort sozusagen fungiert. Dann haben wir super Musikerinnen dabei, zwei Hochzeitsmusikerinnen, die Live-Musik machen. Da kann man sich Songs wünschen und dann passt es hoffentlich auch genau zu den Paaren. Wir versuchen alles, damit es ein besonders romantisches Event wird für alle.
0: Also für die ganz spontanen und Verliebten unter euch, heute kann noch bis 21 Uhr im Gleispark Oldenburg spontan geheiratet werden. Und ich sag mal, bei dem Wetter ist es doch eigentlich eine ganz gute Wochenendveranstaltung.

Du hörst Energy Bremen am Freitagabend um 17:45 und ich sag's ganz ehrlich, der Song, der jetzt kommt, irgendwie passt er nicht so richtig zu dem Wetter. Das ist Tame Impala mit Dracula. Und ich muss sagen, der hat sowas total Mystisches. Er ist fast so ein bisschen gruselig, würde ich sagen. Also Richtung Halloween. Aber ich habe mir so gedacht, ganz ehrlich, bei diesem Wetter da draußen gerade, da kann jeder Song nach einem geilen Sommersong klingen. Nach einem richtig guten Summer-Vibe. Da können wir selbst Driving Home for Christmas spielen, scheißegal. Bei diesem Wetter ist alles sommerlich gerade und wir schwitzen so oder so. Deswegen ist der vielleicht mal ganz gut sogar als Abkühlung. Dieser gruselige Banger gibt's jetzt für dich. Tame Impala mit Dracula.

0: Für uns kann die Hitze ja schon echt krass herausfordernd teilweise sein, aber für Obdachlose kann das richtig gefährlich werden. Du hörst Energy Bremen um gleich 6:55. In Oldenburg gibt es zum Beispiel keine öffentlichen Trinkwasserspender. Deshalb sind Ehrenamtliche der Straßenengel unterwegs und verteilen Wasser, Kleidung und Sonnenschutz. Noch mehr aus deiner Region gibt's in 1,5 Minuten bei Lars.
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2: Die Hitze in Bremen, Bremerhaven, Oldenburg und umzu führt gerade auch zu einem deutlich höheren Trinkwasserverbrauch. Der Bremer Energieversorger SWB hat deswegen dazu aufgerufen, sparsam mit dem Wasser umzugehen und den Verbrauch nicht noch weiter zu steigern. Kleine Maßnahmen bringen da schon was, sagte SWB-Pressesprecherin Angela Dittmar unserer Redaktion.
3: Man mag sich fragen, wenn ich jetzt irgendwie nur 3 Minuten statt 6 Minuten dusche, wie kann denn das sein? Ist schon mal besser, was den Verbrauch angeht. Ich kann meine Wäsche vielleicht später waschen, einen Pool befüllen zum Beispiel, zu überlegen, muss ich das wirklich jetzt machen, das Auto waschen oder den großen Hausputz, ist vielleicht klug, es später zu machen, dann ist es nicht so belastend, wie wenn alle plötzlich mehr brauchen.
2: Beim Public Viewing gestern Abend auf dem Bremer Hillmannplatz gab es einen größeren Polizeieinsatz. Zeugen hatten eine Schlägerei mit mehreren Personen gemeldet. Dabei sollen auch Reizgas und Schlagwerkzeuge eingesetzt worden sein, sagt die Polizei. Vor Ort habe eine hochemotionale Stimmung geherrscht. Die Einsatzkräfte konnten aber für Ruhe sorgen. Nach ersten Erkenntnissen soll ein 22-Jähriger versucht haben, einem 24-Jährigen das Handy zu stehlen. Daraus entwickelte sich dann ein Streit. Die Polizei hat 2 mutmaßliche Täter vorübergehend festgenommen und ermittelt. Durch das Pfefferspray wurden mehrere Unbeteiligte leicht verletzt. Was passiert, wenn sich nach einem Unfall Öl auf Land und Wasser ausbreitet? Genau dieses Szenario wird ab heute 3 Tage lang in Brake in der Wesermarsch trainiert. Und zwar vom Havariekommando und vom Technischen Hilfswerk. Das Unfallszenario sieht vor, dass nach einer Havarie auf der Weser mehrere Tonnen Schweröl austreten und das Ufer verschmutzen. Die Einsatzkräfte trainieren, wie das Öl auf dem Wasser und an Land eingedämmt und beseitigt werden kann. News aus deiner Region haben wir wieder in einer Stunde für dich.
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4: Mit den aktuellen Temperaturen für deinen Feierabend. 32 Grad am Wanger Meer im Landkreis Friesland und 35 im Freibad in Sottrum im Landkreis Rothenburg. Wie gern würde ich da jetzt ins Wasser springen? Ich hoffe, du kannst das heute noch. Es bleibt auf jeden Fall auch heiß das ganze Wochenende über. Morgen legen wir nochmal eine Schippe drauf. 38 Grad maximal und nur Sonne. Und am Sonntag dann 33 Grad und mit viel Sonne, aber da kann es auch mal regnen oder sogar gewittern.
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4: Wir haben Stau auf der A1 in Bremen. In beide Richtungen vor der Baustelle auf der Weserbrücke sind es jeweils 2 Kilometer. Dann haben wir eine Sperrung. Die B71 Bremerhaven-Zeven ist in Höhe Bremerhaven-Wulsdorf wegen Bauarbeiten in beide Richtungen gesperrt. Das ist auch noch so bis Montag um 5 Uhr. Dann wird geblitzt auf der B6 Richtung A27 beim Utbremer Tunnel und in Bremen auf der Richard-Bollian-Allee direkt nach der Abfahrt von der A27. Da wird hinterm Busch statt einwärts gelasert. Atef und Mimi, danke euch fürs Melden. Unsere WhatsApp-Nummer für deine Blitzer- und Verkehrsupdates 0173 685 712. 2 Minuten vor 7 haben wir es jetzt. Komm gut ins Wochenende. Moini!
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Sketcher war das bei Energy Bremen mit Don't Leave Me Alone um 7:05. Und das ist ja wirklich ein Ding, ne? Wie kann denn das eigentlich sein, dass der jetzt hier im Radio ist? Und gestern stand er doch noch auf dem Fußballfeld bei Ecuador und hat da als Trainer irgendwie die Mannschaft angefeuert. Ja, das ist ein Ding, ne? Bei der Trainer von Ecuador muss man einfach sagen, der sieht David Guetta einfach extrem ähnlich. Da diskutiert gerade auch ganz Social Media drüber. Aber man muss sagen, der hat gestern gegen Deutschland einfach abgeliefert. So wie David Guetta das eben auch immer tut. Jetzt geht's hier weiter bei Energy Bremen mit Luisa und Soleil Bleu.

Aber, Leute, ganz neu dagegen, ist der Song Black Prada Dress von Ellie Goulding. Ist wirklich nochmal ein ganz anderer Vibe, fast schon ein bisschen episch, aber es ist ein absoluter Ohrwurm. Hört jetzt mal selbst und überzeugt euch vor allem selbst. Hier ist Black Prada Dress von Ellie Goulding, neu bei Energy Bremen. 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
1: Und so klingt der Start ins bisher heißeste Wochenende bei uns. Es passt so sehr, dieser Song. Feiern und Dalton. Only Good Vibes mit Versprich mir. Gibt's gleich in der nächsten halben Stunde für dich.
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1: Außerdem gibt es Will I Am und Britney Spears. Das ist Scream and Shout.
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4: 5:05. Ich bin Mia Hin. Schönen guten Abend. So heiß ist es in Deutschland noch nie gewesen. Der Allzeit-Hitzerekord wurde geknackt. In Saarbrücken hat der Deutsche Wetterdienst vorläufig 41,3 Grad gemessen. Der bisherige Spitzenwert stammt aus dem Jahr 2019 mit 41,2 Grad. Zwei Menschen sind am Nachmittag in Bremen-Wegesack umgebracht worden. Gegen 14 Uhr war ein Mann mit schweren Stich- und Schnittverletzungen mitten auf der Straße gestorben. Wenig später wurde eine tote Frau im Keller eines Mehrfamilienhauses gefunden. Der mutmaßliche Täter ist auf der Flucht. Die Polizei sucht mit einem Großaufgebot nach ihm. Der Attentäter vom Magdeburger Weihnachtsmarkt muss lebenslang hinter Gitter, so lautet das Urteil. Außerdem soll bei einer möglichen späteren Entlassung aus der normalen Haft geprüft werden, ob er im Anschluss in die Sicherheitsverwahrung kommt. 6 Menschen waren bei der Tat 2024 gestorben. Langsam aber sicher füllt sich bei der Fußball-WM der Spielplan für die erste K.O.-Runde. 4 von 16 Partien sind komplett. Zum Auftakt spielt übermorgen Südafrika gegen Kanada. Deutscher Gegner ist am Montag entweder Schottland, Paraguay oder Schweden.
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1: Es ist immer noch so heiß, obwohl es schon so spät ist. 35 Grad haben wir immer noch am Harrier Sand im Landkreis Osterholz und Landwehrsee im Landkreis Verden auch 35 Grad. Und so bleibt es auch. Den Abend über kühlt es auch nicht so richtig ab, weil das Wochenende wird auch echt krass. 38 Grad gibt es morgen maximal, dazu nur Sonne. Und auch am Sonntag werden es bis zu 33 Grad. Da kann es dann aber auch mal regnen oder stellenweise sogar gewittern.
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1: Mit einer Warnmeldung von der A1 Bremen-Osnabrück. Zwischen Neunkirchen-Vörden und Bramsche sind in beiden Richtungen Personen auf der Fahrbahn. Da also unbedingt vorsichtig fahren. Dann haben wir noch eine Sperrung. Die B71 Bremerhaven-Zeven ist in Höhe Bremerhaven-Wulsdorf wegen Bauarbeiten in beide Richtungen noch bis Montag um 5 Uhr gesperrt. Geblitzt wird auf der B6 Richtung A27 beim Utbremer Tunnel und in Bremen auf der Richard-Bollian-Allee direkt nach der Abfahrt von der A27. Hinterm Busch stehen sie stadteinwärts. Atef und Mimi, danke euch fürs Melden. Unsere kostenlose Hotline für deine Blitzer und Verkehrsupdates 0800 10 22 400.
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1: 7:01 haben wir es am Freitagabend und meine Güte, ist das immer noch heiß. Und was wir so am Wochenende außer schwitzen so machen können, da sprechen wir in der nächsten halben Stunde rüber. Jetzt geht's erstmal hier weiter mit Nico Santos und All Time High. Ich bin Elena. Moin!

Wenn ein Song Versprich mir heißt, dann denke ich irgendwie erstmal an so einen traurigen Song, vielleicht über Liebeskummer oder über Freundschaft, irgendwie so in die Richtung. Du hörst Energy Bremen, 7:04 haben wir es jetzt. Das ist bei Fayan und Dalton aber wirklich überhaupt nicht der Fall. Im Gegenteil. Ich mich eher, wie fröhlich und doll nach Sommer kann ein Song eigentlich klingen. Ich feiere den wirklich komplett ab und ich wette, dir geht's genauso. Fayan und Dalton mit Versprich mir, neu bei Energy Bremen.

0: nach sieben am Freitagabend und uns stehen die heißesten Tage ever bevor.
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0: Und damit meine ich natürlich nicht nur das Wetter, auch im Cubes Oldenburg wird es richtig heiß. Bei der Kiss and Don't Tell Party ab 23 Uhr geht's da heute los. Und was gibt's denn bitte Besseres, als draußen zu sein bei dem Wetter? Vielleicht draußen feiern. Bei der Uninacht Open Air am Samstag, also morgen, kannst du die ganze Nacht bis in die Morgenstunden unter freiem Himmel an verschiedenen Stages sogar tanzen und dann zwischendurch immer durch ein bisschen abkühlen im Unisee mit den Füßen. Sportlich wird's dann das ganze Wochenende beim Radrennen Bike Navy auf dem Sportflugplatz in Nordholz. Organisiert wird das Ganze von dem ehemaligen Stadionsprecher bei Werder, Christian Stoll. Und der hat uns mal verraten, warum wir unbedingt dabei sein sollten.
2: Ja, weil du einfach sportliche Highlights erlebst. Das ganze Wochenende, Freitag, Samstag, Sonntag. Freitag rollen wir uns gemütlich ein von Cuxhaven nach Otterndorf auf dem wunderschönen Elberadweg. Samstag trainieren wir gemeinsam mit den Stars und Sonntag ist halt von morgens um 9 bis abends um 18 Uhr ein Wettbewerb nach dem nächsten.
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1: Die Hitze in Bremen, Bremerhaven, Oldenburg und umzu führt gerade auch zu einem deutlich höheren Trinkwasserverbrauch. Der Bremer Energieversorger SWB hat deswegen dazu aufgerufen, sparsam mit dem Wasser umzugehen und den Verbrauch nicht noch weiter zu steigern. Kleine Maßnahmen bringen da schon was, sagte SWB-Pressesprecherin Angela Dittmar unserer Redaktion.
2: Man mag sich fragen, wenn ich jetzt irgendwie nur 3 Minuten statt 6 Minuten dusche, wie kann denn das sein? Ist schon mal besser, was den Verbrauch angeht. Ich kann meine Wäsche vielleicht später waschen, einen Pool befüllen zum Beispiel, zu überlegen, muss ich das wirklich jetzt machen, das Auto waschen oder den großen Hausputz, ist vielleicht klug, es später zu machen, dann ist es nicht so belastend, wie wenn alle plötzlich mehr brauchen.
1: Beim Public Viewing gestern Abend auf dem Bremer Hillmannplatz gab es einen größeren Polizeieinsatz. Zeugen hatten eine Schlägerei mit mehreren Personen gemeldet. Dabei sollen auch Reizgas und Schlagwerkzeuge eingesetzt worden sein, sagt die Polizei. Vor Ort habe eine hochemotionale Stimmung geherrscht. Die Einsatzkräfte konnten aber für Ruhe sorgen. Nach ersten Erkenntnissen soll ein 22-Jähriger versucht haben, einem 24-Jährigen das Handy zu stehlen. Daraus entwickelte sich dann ein Streit. Die Polizei hat 2 mutmaßliche Täter vorübergehend festgenommen und ermittelt. Durch das Pfefferspray wurden mehrere Unbeteiligte leicht verletzt. Was passiert, wenn sich nach einem Unfall Öl auf Land und Wasser ausbreitet? Genau dieses Szenario wird ab heute 3 Tage lang in Brake in der Wesermarsch trainiert. Und zwar vom Havariekommando und vom Technischen Hilfswerk. Das Unfallszenario sieht vor, dass nach einer Havarie auf der Weser mehrere Tonnen Schweröl austreten und das Ufer verschmutzen. Die Einsatzkräfte trainieren, wie das Öl auf dem Wasser und an Land eingedämmt und beseitigt werden kann. News aus deiner Region bekommst du bei uns stündlich von morgens bis abends.
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3: Ist das immer noch heiß, ey. 34 Grad haben wir gerade am Achter Diegsee in Bremen und 30 Grad in Schillig am Strand im Landkreis Friesland. Ja, und es bleibt auch so heiß den Abend über und auch in der Nacht kühlt es nicht so richtig ab, weil das Wochenende sieht ähnlich krass aus. 38 Grad gibt es maximal, dazu ganz viel Sonne und am Sonntag auch 33 Grad maximal, auch mit viel Sonne, aber da kann es auch mal regnen oder stellenweise sogar gewittern.
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3: Mit einer Warnmeldung. Vorsicht bitte in beiden Richtungen auf der A28 Oldenburg-Leer. Zwischen dem Zwischenahner Meer und Bad Zwischenahn West ist gerade Rauch und das behindert die Sicht. Dann haben wir eine Sperrung. Die B71 Bremerhaven-Zeven ist in Höhe Bremerhaven-Wulsdorf wegen Bauarbeiten in beide Richtungen bis Montag um 5 Uhr gesperrt. Ein Blitzer hat Mimi gemeldet. Danke dir an der Stelle. Der steht auf der B6 Richtung A27 beim Utbremer Tunnel. Unsere WhatsApp-Nummer für deine Blitzer- und Verkehrsupdates 0173 680 5712. 7:30 haben wir es jetzt. Ich bin Elena. Komm gut ins Wochenende. Moin.
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0: nämlich gerade richtig krass im Kommen in Deutschland. Diese Girlband aus den UK bringt nämlich nicht nur gute Musik, sondern auch richtig viel Power mit. Und in ihrem Song Leak It, da geht es um Freiheit und um Girl Power. Und genau das können wir doch jetzt eigentlich gebrauchen zu diesem Wochenende. Also gehen wir mal direkt rein, neu bei Energy Bremen. Das ist Flo mit Leak It.
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0: Charlie Humberstone mit To Love Somebody bei Energy Bremen. Jetzt haben wir es 7:45, also höchste Zeit für gute Nachrichten. Und die kommen wie immer von Gesa aus der Morning Show.
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2: So langsam geht's ja auch auf die Sommerferien zu. Und für ganz viele bei uns in Bremen und Niedersachsen auch auf den nächsten Lebensabschnitt nach der Schule. Für die, die gerne an der Uni möchten, wird's einfacher, das Traumstudium zu ergattern, weil immer weniger Unis auf einen krass guten Abischnitt bestehen. Nur noch weniger als ein Drittel der Studiengänge in Deutschland haben zum Wintersemester jetzt eine Zugangsbeschränkung. Also wer studieren möchte und vielleicht kein Problem hat, dafür in eine neue Stadt zu ziehen, hat es mittlerweile einfacher, das Wunschstudium zu beginnen und dem Traumjob einen Schritt näher zu kommen.
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5: 5:08. Ich bin Mia Hin. Schönen guten Abend. Deutschland hat einen neuen Hitzerekord. An einer Messstation in Saarbrücken hat der Deutsche Wetterdienst 41,3 Grad gemessen. So heiß war es noch nie seit Beginn der Aufzeichnungen. Die Hitze sorgt unter anderem auch auf den Autobahnen für Probleme. Auf mehreren Strecken ist die Fahrbahn aufgebrochen. In Venezuela werden nach dem schweren Doppelerdbeben über 50.000 Menschen vermisst. Rund 600 wurden bereits tot geborgen. Retter suchen mit schwerem Gerät und bloßen Händen weiter nach Überlebenden. Nach der Katastrophe am Mittwoch ist es ein Rennen gegen die Zeit. Nach einem Doppelmord in Bremen fahndet die Polizei mit Hochdruck nach dem mutmaßlichen Täter. Im Stadtteil Wegesack fanden Einsatzkräfte am Nachmittag zunächst einen schwer verletzten Mann auf der Straße. Er starb wenig später an seinen schweren Stichverletzungen. Kurz darauf entdeckten Ermittler in einem nahegelegenen Mehrfamilienhaus eine tote Frau. Die Hintergründe der Tat sind noch unklar. Die ersten Bundesländer sind heute in die Sommerferien gestartet. In Hessen, Rheinland-Pfalz und im Saarland war heute der letzte Schultag. Der ADAC rechnet für dieses Wochenende mit der ersten großen Sommerreisewelle in diesem Jahr.
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6: Es ist immer noch so heiß und das bleibt es auch den ganzen Abend über. Wir haben jetzt noch 34 Grad am Strand in Dangast im Landkreis Friesland und am Spadener See im Landkreis Cuxhaven sind es 31 Grad. Am Wochenende ist es auch richtig heiß, 38 Grad maximal und dazu ordentlich Sonne. Am Sonntag auch viel Sonne dabei bei 33 Grad. Aber wie das bei dem Wetter immer so ist, kann es dann auch noch mal regnen und gewittern.
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6: Da habe ich zwei Sperrungen für dich. Die eine ist auf der A27 Richtung Bremen. Die wird zwischen Dreieck Walsrode und Walsrode Süd wegen einem defekten Schwertransport von 22 Uhr bis 1 Uhr nachts gesperrt. Noch eine Sperrung, die B71 Bremerhaven-Zeven ist in Höhe Bremerhaven-Wulsdorf wegen Bauarbeiten in beide Richtungen bis Montag 5 Uhr gesperrt. Ansonsten sieht's gut aus auf den Straßen. Unsere kostenlose Hotline für deine Blitzer und Verkehrsupdates 0800 10 22 400. 3:08 haben wir es jetzt. Ich bin Elena, verabschiede mich jetzt langsam und wünsche dir ein ganz wunderbares Wochenende.
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1: Dominik Feig, White Keys.

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1: Olivia Dean. So easy to fall in love.

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